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1: Mit Helene Feuchtenhofer. Schönen guten Morgen. Mit einer bunten Show ist die Fußball-WM in den USA, Kanada und Mexiko gestern Abend eröffnet worden im Aztekenstadion in Mexiko-Stadt. Die mexikanisch-amerikanische Schauspielerin Salma Hayek ist als WM-Botschafterin aufgetreten. Popstar Shakira hat die WM-Hymne zum Besten gegeben. Im Anschluss danach hat es den sportlichen WM-Auftakt gegeben und Gastgeber Mexiko hat da im ersten Match gegen Südafrika einen Traumstart erwischt, gewinnt die Auftaktpartie mit 2:0. Wer beim zu schnell fahren erwischt wird oder bei Rot über die Ampel fährt, soll ab dem nächsten Jahr in Österreich mehr zahlen. Die Regierung will die Verkehrsstrafen vereinheitlichen. Derzeit sind sie in den Bundesländern unterschiedlich hoch. Ab dem kommenden Jahr sollen sie einheitlich werden. Dadurch werden die Strafen dann teilweise auch höher. Clemens Pick ist ab dem nächsten Jahr der neue ORF-Chef. Nach einer mehr als 15-stündigen Marathonsitzung hat ihn der Stiftungsrat gewählt, mit 21 von 35 Stimmen. Pick war zuletzt Chef der Nachrichtenagentur APA und ist der erste ORF-Chef, der von außen kommt. Tech-Milliardär Elon Musk geht heute mit seinem Raumfahrtunternehmen SpaceX an die Börse. Es ist der größte Börsengang der Geschichte. Musk will dabei mindestens 75 Milliarden Dollar einsammeln. Er selbst könnte damit der weltweit erste Billionär werden.
2: Der nächste wechselhafte Tag steht an. Guten Morgen, Wien, aktuell 11 Grad. Servus Krems, 8 und in Linz hat es 9 Grad. In Oberösterreich meist von der Früh weg schon viele Wolken. In Wien gibt es die meisten Sonnenstunden am Tag. Generell kann es windig werden und auch einige Schauer sind wieder mit dabei. Es bleibt bei 13 bis 20 Grad. Und dann das Wochenende. Wolken und Regenschauer bleiben uns erhalten, vor allem morgen Vormittag regnet es auch mal stärker, gleichzeitig wird es aber auch wärmer. Das Wochenende kommt mit bis zu 25 Grad daher. Hier ist das Radio Arabella Verkehrsupdate. Es ist 5:02. Guten Morgen zu euch ins Auto, wenn ihr schon unterwegs seid an diesem Freitag. Läuft, keine Probleme. Wir zählen auf eure Infos, gern durchgeben. 0820, meine Güte, es ist früh. Wir zählen auf eure Infos 0664 820 2000. So rum machen die Zahlen mehr Sinn.
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2: Deswegen wenig Blabla und direkt auf in die Musik. Das ist Radio Arabella hier am Freitag mit den 80ern. Und Christian Trinkel. Hi, guten Morgen.

0: am Freitag. Hier ist der Mehr Musik morgen. Radio Arabella um 10 Minuten nach 5. Ich bin Christian Trinkel und freue mich, dass wir heute miteinander aufstehen. Und ich check gern mal die Lage ab, also Richtung Wochenende umso wichtiger an diesem 12. Juni. Was tut sich so? Nach einer Marathonsitzung nach Mitternacht ist jetzt fix, der ORF kriegt einen neuen Chef. Der Stiftungsrat hat Clemens Pick gewählt.
1: Juhu!
0: Tritt im Jänner dann die Nachfolge von Ingrid Thurnherr an. Wissen wir, wie es da weitergeht. Ansonsten mega Auftakt für Mexiko gestern, denn sie läuft.
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0: Die Fußball-Weltmeisterschaft ab jetzt 5 Wochen und nur ein bisschen gewöhnungsbedürftig. Wenn ihr aufsteht, läuft meistens schon ein Spiel. Ganz viele in der Früh. Aktuell 51 Minuten gespielt bei Südkorea gegen Tschechien. Aber keine Sorge, ihr habt nichts versäumt in der Nacht. Aktuell noch 0:0. Also unterm Strich, die Welt steht noch, die Welt kickt und das Wochenende ist fast da. Was wollen wir mehr? Außer vielleicht noch eine Britney kommt hier.

0: 14 Minuten nach 5. Ja, auf an diesem Freitag.
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0: Damit es leichter fällt, haben wir hier auf Radio Rabella immer was ganz Besonderes. Einen Song, den ihr vielleicht schon länger nicht mehr gehört habt, aber den Österreich schon mal geliebt hat, sonst wäre er nicht auf Platz 1 gekommen. Es kommt ein Duo, das miteinander noch mehr gute Laune verbreitet als alleine. Und ihr wisst es mittlerweile, ich bin leicht zu begeistern, wenn Namen sehr schön klingen, wie Luisa Fernandez zum Beispiel. Die sind gemeinsam mit Peter Kent. Das ist so halb cool, aber Luisa Fernandez reißt alles raus mit einem Nummer 1-Hit aus dem Jahr 1986, der uns jetzt einfach, auch wenn es heute wieder den ein oder anderen Regenschauer gibt, einfach den Sommer schon mal daherbringt. Solo Party. Und es geht direkt los in 3, 2, 1...

0: Tschechen haben gerade Glück. 1:0 bei der Fußball-WM gegen Südkorea. Da schauen wir mal, was für uns überbleibt.
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0: Guten Morgen, 5.22 Uhr. Elisa, bitte sag, dass nicht nur die Fußballer Glück haben, sondern wir auch noch was kriegen.
3: Es ist ein kreatives, aber sehr angenehmes Wochenende. Bei den Zwillingen läuft es in puncto Kommunikation gerade top.
4: Yeah.
3: Es ist eine gute Zeit für Dates oder Treffen mit Freunden. Alles, was euch gerade unter Leute bringt, tut euch gut. Und in puncto Liebe zählt jetzt vor allem Leichtigkeit. Nicht so viel nachdenken, einfach machen. Die Krebse, die sollten sich am besten auf die Familie und engere Beziehungen fokussieren. Ihr habt gerade ein besonders gutes Gespür dafür, was eure Liebsten brauchen. Also raus mit euch und rein ins Geschehen.
0: Also quasi die Mai, Juni, Juli geborenen Zwillinge bis Krebse. Es schaut tippitoppi aus.
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14: Freitag früh, 5:30, ihr hört Radio Rabella. Guten Morgen, die neuesten Infos für den neuen Tag. Er wird auf jeden Fall wettermäßig wieder wechselhaft. Jetzt schon einige Wolken, vor allem in Oberösterreich, aber keine Sorge, kriegen alle ein paar Wolken heute ab. In Linz starten wir mit 9 Grad, in Lilienfeld hat es aktuell 7, in Wien 11. In Wien gibt es auch die meisten Sonnenstunden untertags, generell kann es aber überall windig werden. Und ansonsten sind auch immer wieder einige Schauer mit dabei, das Ganze bei 13 bis 20 Grad. Und dann rein ins Wochenende. Es wird generell wärmer, aber Wolken und Regenschauer bleiben uns erhalten. Das wechselt sich über das ganze Wochenende hindurch ab. Aber der Höchstwert steigt auf 25 Grad. Das Radio Rabella Verkehrsupdate. Rein in den Freitag derzeit ohne Probleme. Wir zählen auf eure Infos 0664 820 2000.
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16: Mit Helene Feuchtenhofer. Schönen guten Morgen. Mit einer bunten Show ist die Fußball-WM in den USA, Kanada und Mexiko gestern Abend eröffnet worden im Aztekenstadion in Mexiko-Stadt. Die mexikanisch-amerikanische Schauspielerin Salma Hayek ist als WM-Botschafterin aufgetreten. Popstar Shakira hat die WM-Hymne zum Besten gegeben. Im Anschluss danach hat es den sportlichen WM-Auftakt gegeben und Gastgeber Mexiko hat da im ersten Match gegen Südafrika einen Traumstart erwischt, gewinnt die Auftaktpartie mit 2:0. Wer beim zu schnell fahren erwischt wird oder bei Rot über die Ampel fährt, soll ab dem nächsten Jahr in Österreich mehr zahlen. Die Regierung will die Verkehrsstrafen vereinheitlichen. Derzeit sind sie in den Bundesländern unterschiedlich hoch. Ab dem kommenden Jahr sollen sie einheitlich werden. Dadurch werden die Strafen dann teilweise auch höher. Clemens Pick ist ab dem nächsten Jahr der neue ORF-Chef. Nach einer mehr als 15-stündigen Marathonsitzung hat ihn der Stiftungsrat gewählt, mit 21 von 35 Stimmen. Pick war zuletzt Chef der Nachrichtenagentur APA und ist der erste ORF-Chef, der von außen kommt. Tech-Milliardär Elon Musk geht heute mit seinem Raumfahrtunternehmen SpaceX an die Börse. Es ist der größte Börsengang der Geschichte. Musk will dabei mindestens 75 Milliarden Dollar einsammeln. Er selbst könnte damit der weltweit erste Billionär werden.
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14: Gewöhnungsbedürftig, aber in der Früh läuft jetzt meistens schon ein Match. 5 Wochen lang bei der Fußball-Weltmeisterschaft. Südkorea gegen Tschechien. Und wenn ihr schon aufs Handy nebenbei schaut, bitte nicht verwechseln. Es ist wirklich Südkorea. Die haben auch rote Dressen an wie Österreich. Sehr ähnlich. Erste Hälfte war ein bisschen Fahrt, 0-0. Aber jetzt in der zweiten, wir stehen bei Minute 74, ist schon ordentlich was weitergegangen. 2 Tore. Aktueller Zwischenstand Südkorea-Tschechien 1-1.

0: Es ist echt krass, was gerade abgeht. Man muss aufpassen, dass man sich nicht beim Kaffee verschluckt.
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0: Südkorea gegen Tschechien, da geht's ordentlich zu. Gerade war Tschechien vorne. 2:1, Tor aberkannt. Jetzt, in dieser Sekunde, hat Südkorea ein Tor geschossen. Aktueller Stand also 2:1 für Südkorea gegen Tschechien. Das ist ein extremes Match, aber es geht noch extremer.
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0: Guten Morgen um 5.40 Uhr, denn unser Gribitz ist diese Woche ja im Family Park im Burgenland, Österreichs größter Freizeitpark, unterwegs, um dort Quizfragen zu stellen in Fahrgeschäften drinnen. Deswegen ist die Aussprache sowohl von Frage als auch Antwort nicht immer astrein, denn es ist durchaus schwierig. Schauen wir mal. Gribitz, wo bist du denn heute? Mit was fahrt ihr?
3: Dominik aus Lassee, Niederösterreich. Wir sitzen jetzt gerade im wilden Wind und der bewegt sich auch schon. Ich hoffe, wir schaffen das. Wie geht's dir? Wie ist die Stimmung?
4: Ja, super. Das Wetter ist super. Wie immer schön. Den Kindern macht Spaß. Perfekter Aufenthalt.
3: Wir drehen uns jetzt schon. Wir fangen jetzt an mit nur falsch ist richtig extrem. 30 Sekunden lang jede Frage falsch beantworten. Ab jetzt. Hat ein Klavier schwarze und weiße Tasten?
4: Nein.
3: Welcher Planet heißt wie ein Schokoriegel?
4: Saturn.
3: Was trägt man am Fuß? Socken oder Handschuhe?
4: Handschuhe.
3: Welches Tier ist Mickey Maus?
4: Eine Katze.
3: Aus welchem Obst wird Apfelwein gemacht?
4: Birnen.
3: So, jetzt wird's immer schneller. Der Genitiv ist der zweite Fall im Deutschen, der Akkusativ der?
4: Erste.
3: Das war's, Dominik. Gratulation.
4: Super, dankeschön.
3: So, wir drehen jetzt hier noch ein paar Runden. Applaus gibt's auch im Hintergrund. Wie ist es? Was steht heute noch an?
4: Ja, also wir sind gerade erst angekommen. Wir wollen auf jeden Fall die ganzen neuen Attraktionen sehen und den Kindern einfach einen schönen Tag bieten.
0: Ich finde das super spannend, dass der wilde Winzer... dass da Kinder auch mitfahren dürfen. Das ist im realen Leben nicht so beim Heurigen. Beim wilden Winzer, da geht es dann ordentlich zu. Neue Folge, nur falsch ist richtig. Dann wieder eine Stufe normaler. Montag früh, 5.40 Uhr.
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0: 11 Minuten vor 6. Guten Morgen, Frühstück, ja, Kipferl und Müsli. Alles gut, aber vielleicht im Hochsommer dann auch mein Eis schon um die Uhrzeit.
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0: Warum denn nicht? Also ich finde, es ist erlaubt, was Spaß macht und vor allem, was gut schmeckt. Und wenn das Eis dazu noch nichts kostet, schmeckt es doch doppelt so gut, oder? Ist nur noch die Frage, welche Sorten dürfen wir denn liefern?
3: Also von den Standardsorten würde ich sagen, auf jeden Fall Vanille, Vanille-Schoko, Haselnuss, Erdbeer. Dann würde ich sagen, Cookie ist sehr, sehr, sehr beliebt. Und dann kommt auch schon bald Zartbitterschokolade.
0: Zartbitterschokolade. Neue Idee. Alles mit dabei. Was solltet ihr dafür tun? Bis Montag noch ein bisschen die Stimmbänder ölen, denn wir brauchen Sommerhits der 80er und 90er. Gesummt. Und zwar wirklich gut gesummt. Denn wir raten hier mehr Musik morgen. Und wenn wir rausfinden, welchen Song ihr summt, dann gibt's Eis. 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
18: Mit Christina Adler. Seit heute gilt der neue EU-Asyl- und Migrationspakt. Er soll Asylverfahren beschleunigen, aber auch Kinder, die allein auf der Flucht sind, besser schützen. Ruth Schöffel, die Sprecherin des UNO-Flüchtlingshochkommissariats Österreich, sieht das grundsätzlich positiv, hat aber auch Bedenken.
19: In Österreich könnte das dazu führen, dass mehr Asylsuchende innerhalb weniger Wochen eine Entscheidung bekommen, also in einem sogenannten Schnellverfahren. Und es könnte, und das ist aus unserer Sicht besorgniserregend, auch dazu führen, dass mehr Asylsuchende in Haft kommen.
18: Kritisch betrachtet werden auch die sogenannten Return Hubs, also Rückführzentren. Wichtig sei hier, dass niemand dorthin zurückgeschickt wird, wo ihm oder ihr Gefahr droht. Nach 14 Stunden Verhandlungen haben sich heute früh Arbeitgeber und Arbeitnehmer in der chemischen Industrie in der 8. Verhandlungsrunde auf einen neuen Kollektivvertrag geeinigt. Die Gehälter steigen damit um 1,8%, maximal aber um 100 Euro. Der Kollektivvertrag gilt rückwirkend ab 1. Mai 2026. Clemens Pick ist ab dem nächsten Jahr der neue ORF-Chef. Nach einer mehr als 15-stündigen Marathonsitzung hat ihn der Stiftungsrat gewählt, mit 21 von 35 Stimmen. Pick war zuletzt Chef der Nachrichtenagentur APA und ist der erste ORF-Chef, der von außen kommt. Bei der Fußball-Weltmeisterschaft in den USA, Kanada und Mexiko hat Gastgeber Mexiko am Abend einen perfekten Start in die Heim-WM erwischt. Mexiko gewinnt gegen Südafrika mit 2:0.
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11: Und da machen wir gleich weiter, denn brandneu ab heute, da gewöhnen wir uns alle dran, zum Frühstück schon ein Fußballmatch. Gerade zu Ende gegangen, Südkorea gegen Tschechien. Auf wen habt ihr gewettet, ha?
20: Natürlich, ja. Südkorea.
11: Genau, so schaust du aus. Tschechien eigentlich großer Favorit, war auch vorne, aber du hast recht, Südkorea hat gedreht. 2:1 Südkorea gegen Tschechien. Da reiben sie die ersten Wettanbieter schon die Hände. Mhm. Ich glaube, da ist einiges Geld versenkt worden. Wir machen weiter mit dem Wetter. Gut, so viel Regen kommt nicht runter, dass wir versenkt werden. Keine Sturzflut, aber es ist wechselhaft und wird auch heute immer wieder regnen. Guten Morgen, Wien 11 Grad. In St. Pölten hat es 9 und auch bei euch in Linz aktuell 9 Grad. In Oberösterreich von der Früh weg schon viele Wolken. In Wien untertags dann die meisten Sonnenstunden. Generell windig und Schauer ziehen immer wieder durch. Am stärksten werden sie unter anderem im Wald- und Mostviertel. Das Ganze bei 13 bis 20 Grad. Dann das Wochenende. Wolken und Regenschauer, gewöhnt euch dran, bleiben uns erhalten. Vor allem morgen Vormittag ziemlich nass, aber es wird deutlich wärmer. Topwert 25 Grad.
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11: Es ist 6:03. Wir schauen auf die Straßen. Das Radio Arabella Verkehrsupdate. Elisa Karner bei euch.
20: Ja, und es ist alles gut auf den Straßen. Ihr kommt gut voran. Wir zählen auf eure Infos. 0664 820 2000.
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11: Natürlich ist Freitag, das ist der Tag, wo wir noch ein bisschen besser gelaunt sind als an anderen Tagen auch, oder? Denn das Wochenende zum Greifen nahe.
24: Ja, stimmt doch einfach, so, oder? Schön.
20: Ja. Bester
11: absolut.
20: Tag der Woche.
24: Besser geht's nicht.
11: Aber bevor wir auf 120% guter Laune sind, sage ich, es reichen auch 100%. Deswegen ein einzelner Gang runter sind die 90er. Mit Lemon Tree geht's rein in diesen Freitag. Wir sind super happy, dass ihr da seid. Schönen guten Morgen.
20: Morgen.

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0: Jetzt Kleine Fischer. Love changes everything.
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0: Tag früh, 6:11. Guten Morgen auf Radio Arabella, wo ihr gerade für die Arbeit oder so fertig macht. Aber wir springen mit euch mal 24 Stunden nach vorne. Denn das sollte eigentlich eine klare Geschichte sein. Wochenende ausschlafen. Ja, das klingt gut, aber auch zu schön, um wahr zu sein. Denn irgendwas, oder besser gesagt, irgendwer kommt ja dann doch recht früh daher.
1: Ja, jetzt wollen wir von euch wissen, wer da was verhindert am Samstag, dass ihr ausschlafen könnt. Der Kian aus Wien hat schon eine WhatsApp-Nachricht reingeschickt.
2: Ja, das ist die MA48, die Müllabfuhr macht den Müllraum leer und es vergehen 10 Minuten, dann kommt sie wieder, schaut nach. Ja, man glaubt, habe ich jetzt geträumt, aber es ist wirklich so. Das sehe ich dann als Zeichen, aufzuräumen in der Wohnung.
0: Naja, das sind diese subtilen Zeichen.
1: Am Samstag.
0: Aufzuräumen, ja. Okay. Die sind halt fleißig. Also, wer weckt euch auf? Ich komme ja vom Land, da kommt auf keinen Fall die MA48 daher, aber vielleicht auch tierische Freunde. Also, wir wollen eure Geschichten haben. Gerne WhatsApp schicken an
1: 0664 820 2000.
0: Und ansonsten ist mein Tipp, wenn morgen in der Früh versucht, euch irgendwer aufzuwecken von der eigenen Familie oder so, probiert es wie Lady Gaga, macht ein Pokerface und lasst die Augen zu.

0: Ich höre sie schon kommen. Die Gelsen. Jetzt ein bisschen nass, dann wird's wieder wärmer. Das ist doch ideal, Gelsenplage voraus.
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0: Deswegen lasst uns kurz mal was Wichtiges abchecken hier auf Radio Rabella. Es ist 19 nach 6. Gelsen und das Licht ist eigentlich, ja, denkt sich jeder, aber Elisa hat das selber nochmal ausprobiert, dankenswerterweise. Also Gelsen werden von Licht angezogen, sagt man, aber stimmt das?
2: Das stimmt tatsächlich nicht. Gelsen sind zwar nachtaktiv und mögen deshalb tatsächlich kein Licht. Das ist ein Mythos. Wenn das Licht an ist, sollten sie sogar seltener stechen. Viel wichtiger ist tatsächlich der Geruch. Also Gelsen riechen besser, als sie sehen können, und sie lieben Schweiß oder auch süßliches Parfum. Also wer weniger gestochen werden will, sollte daher lieber stark duftende Parfums vermeiden und stehendes Wasser rund ums Haus entfernen, sofern man das kann, weil dort vermehren sich die Gelsen besonders gerne.
0: Ja, ist blöd, wenn ihr gerade einen Teich angeklickt habt. Ja, tut uns leid, hätte ich vorher sagen sollen. Nächstes Jahr sind wir früher dran, wir versprechen es.
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0: Was bitte hat ein Dudelsack-Solo in einem Popsong verloren? Ehrlich gesagt keine Ahnung, aber es klingt geil. Deswegen gleich in voller Länge mit Popgesang vorne und hinten rund um den Dudelsack noch dazu aus den 80ern. John Farnham für euch.
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3: Freitag früh, 6:30, Radio Arabella ist bei euch. Guten Morgen. Wir fassen mal zusammen, was ihr wissen solltet an diesem neuen Tag, dass er generell wechselhaft wird. Auch wenn in Wien jetzt gerade die Sonne daherkommt, es werden auch später noch Wolken kommen. Die sind jetzt gerade zum Beispiel im Salzkammergut, da tröpfelt es auch ganz leicht. Die aktuellen Werte: Linz 9 Grad, Krems an der Donau 9 und in Wien 11. Die Höchstwerte am Nachmittag 13 bis 20 Grad und eben wechselhaft. Dann das Wochenende. Es bleibt de facto wechselhaft, mit dem kleinen Vorteil, dass es wieder deutlich wärmer wird. Der Topwert 25 Grad. Elisa Kahner schaut und schaut und schaut und schaut und schaut und findet nichts beim Radio Arabella Verkehrsupdate.
4: Ja, so ist es. Es läuft alles gut auf den Straßen heute früh. Wir zählen auf eure Infos 0664 820 2000.
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3: Da soll noch mal wer sagen, beim ORF arbeiten's nix. Der Stiftungsrat hat Überstunden gemacht. Bernhard Griebitz fasst zusammen.
5: Guten Morgen.
3: Das Radio Arabella News Update.
5: Clemens Pieck ist ab dem nächsten Jahr der neue ORF-Chef. Der Stiftungsrat hat ihn mit 21 von 35 Stimmen gewählt. Die Sitzung gestern war so lange wie noch nie, 15 Stunden. Pieck war zuletzt der Chef der Nachrichtenagentur APA und ist der erste ORF-Chef, der von außen kommt. Ab Sonntag darf die Marmelade im Supermarkt wieder Marmelade heißen. Bisher war das nur der Fall bei Produkten aus Zitrusfrüchten. Alles andere musste als Konfitüre etikettiert werden. Grund war ein EU-Gesetz. Ab Sonntag gilt die EU-Frühstücksrichtlinie und die holt das Wort Marmelade zurück.
6: Fußball-WM Update.
5: Die ersten zwei Partien sind entschieden. Eröffnungsspiel Mexiko gegen Südafrika 2:0 und vor ein bisschen mehr als einer halben Stunde zu Ende gegangen Südkorea gegen Tschechien 2:1. Radio Arabella, neue Nachrichten wieder in einer halben Stunde.
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0: Guten Morgen. Es ist 6:37 Uhr.
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0: Jawohl, denn die Suchergebnisse sind da.
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0: 6:40 Uhr, Radio Rabella da, guten Morgen und wir kommen nicht dran vorbei. Seit gestern läuft sie und top gegoogelt diese Woche natürlich die Fußball-WM.
3: Es ist die größte WM aller Zeiten, 48 Länder spielen mit, in den USA, Kanada und Mexiko wird gekickt. Österreich ist zum ersten Mal seit 28 Jahren mit dabei. Wir spielen dann nächsten Mittwoch um 6 Uhr in der Früh gegen Jordanien.
0: Also übrigens genau während des Mehrmusikmorgens, also... Ihr kriegt alles mit, wir versprechen es und wir kommentieren das gemeinsam mit euch. Also Mittwoch fix schon um 6 aufstehen. Auch viel gegoogelt, wir wechseln in die Promi-Ecke und zwar zu David Beckham und dem Walk of Fame.
3: Der ehemalige Fußballer enthüllt heute nämlich seinen Stern am Walk of Fame. Mit dabei auch hoher Besuch, Ehefrau Victoria und Filmstar Tom Cruise sind da auch mit dabei.
0: Aber sein Sohn nicht, die haben sie ja zerstritten, oder?
3: Ja, habe ich das? Wird wahrscheinlich nicht da sein.
0: Soll ich so nebenbei mitbekommen?
3: Ja, da brodelt's noch.
0: Naja. Und jetzt, gestern habe ich geheime, exklusive Infos aus der Landjugend bekommen. Mhm. Wir sind bei Bauer sucht Frau, viel gegoogelt, läuft ja gerade wieder. Und jetzt muss ich nur vorsichtig sein, wie ich das formuliere. Meine Anwälte haben mir geraten, das mit einem Disclaimer zu versehen. Also es ist Gossip und noch nicht bestätigt, aber ich orte eine Schummelaffäre. Es soll eine Bäuerin in einem kleinen Ort in Oberösterreich geben, die mit dabei ist bei Bauer sucht Frau, aber die gar keine Bäuerin ist.
3: Oh, okay.
0: Die sie quasi wie bei Airbnb einen Bauernhof gemietet hat quasi und einfach nur Fame will. Das wäre, glaube ich, zum ersten Mal, dass es echtes Fake ist und nicht nur ein bisschen dramatisiert bei Bauer sucht Frau.
3: Das wäre schon was, ja.
0: Aber wie gesagt, noch unbestätigt, aber ganz heißes Gerücht und wir bleiben natürlich dran bei Radio Rabella. Wir werden das nächste Woche aufdecken,
3: ja, ich
0: wenn ich persönlich drauf hinfahre und den Bauernhof abchecke. Fix ist, Samantha Fox war Model, hat nie einen Bauernhof gehabt, aber ich glaube, im Dirndl hätte sie in den 80ern auch gut ausgeschaut.

0: 11 Minuten vor 7. Guten Morgen auf Radio Rabella. Und was uns am Wochenende bevorsteht, ich finde, man kann es gar nicht hoch genug hängen. Ich persönlich finde, es ist das größte Comeback, seitdem der Heilige Geist wieder auf die Erde zurückgekommen ist.
1: Wir sind im Supermarkt, stellt euch vor, wir gehen beim Regal vorbei und es gibt was mit Erdbeer-Heidelbeer-Marmeladengeschmack. Da steht aber immer das Wort Konfitüre. Eine EU-Richtlinie, die endet jetzt am Sonntag und dann. Ja, dann.
0: Warte noch kurz. Das müssen wir nur dramatischer machen.
1: Okay.
0: Warte. Jetzt.
1: Dann darf die Marmelade wieder Marmelade heißen.
0: Wirklich wahr?
1: Ja.
0: Wir kriegen unsere Marmelade zurück. Ach, wie schön. So. Wir wollen es nicht übertreiben mit der epischen Überhöhung der Marmelade. Aber ich freue mich wirklich.
1: Episch.
0: Ab Montag zum Frühstück wieder ohne schlechtes Gewissen Marillenmarmelade. Statt
1: die beste Marmelade überhaupt.
0: Ein Traum. Genießt es. Genauso wie diesen Gute-Laune-Song. Gute in der Blowfish am Start. Guten Morgen.

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3: Mit Christina Adler. Seit heute gilt der neue EU-Asyl- und Migrationspakt. Er soll Asylverfahren schneller machen und Kinder, die allein auf der Flucht sind, besser schützen. UNO-Flüchtlingshochkommissariatssprecherin Ruth Schöffel erklärt, was damit erreicht werden soll.
4: Ziel des EU-Asylpakts ist es, dass Asylsuchende, egal wo sie in Europa ankommen und einen Antrag stellen, die gleichen Bedingungen und Verfahren vorfinden. Wir hoffen, dass es schlussendlich gelingt, dass Schutzsuchende überall die gleichen Chancen bekommen. Aktuell gibt es aber bei der Umsetzung europaweit noch ziemlich viele Fragen.
3: Weltweit ist die Zahl geflüchteter Menschen zuletzt übrigens leicht gesunken, um 3% auf rund 41,6 Millionen Menschen. Herwis schließt österreichweit 17 von 93 Filialen. Rund 100 Mitarbeiter verlieren ihre Jobs. Ein Sozialplan ist aufgestellt worden. Die neuen Eigentümer des Sporthändlers begründen den Schritt damit, dass die betroffenen Geschäfte nicht mehr wirtschaftlich betrieben werden können. Die Kette wurde ja durch Spar an deutsche Investoren verkauft. In den Niederlanden ist ein Auto in eine Gruppe radelnder Schulkinder gefahren. Dabei sind 3 Kinder und ein Erwachsener ums Leben gekommen. Mehrere Menschen wurden verletzt. Die Polizei geht derzeit von einem Verkehrsunfall aus. Nach ersten Erkenntnissen soll das Auto in einer Kurve geradeaus weitergefahren und auf den Radweg geraten sein. Ein 19-Jähriger wurde festgenommen. Ob er am Steuer war, ist aber noch unklar. Und zur Fußball-Weltmeisterschaft. Nach dem 2:0 Auftaktsieg von Gastgeber Mexiko gegen Südafrika gestern Abend ist jetzt in der Früh auch das zweite WM-Spiel zu Ende gegangen. Südkorea gewinnt 2:1 gegen Tschechien. Als nächstes stehen sich dann Kanada und Bosnien in Toronto gegenüber. Spielstart ist heute Abend um 21 Uhr unserer Zeit.
5: Spielstart für Sonne gegen Regenwolken ist genau jetzt und zwar zuerst in Oberösterreich, gerade im Salzkammergut, ein bisschen Nieselregen schon. Guten Morgen, die Frühwerte in Wien 11 Grad, in Weidhofen an der Theier 7 und bei euch in Wels 10. Generell ist es abwechslungsreich, die Tendenz geht dahin, dass in Wien etwas mehr Sonne ist, während in Oberösterreich, dem Wald- und Mostviertel, deutlich öfter die Wolken sind, am Nachmittag auch immer wieder Schauer oder kurze Gewitter, das Ganze bei 13 bis 20 Grad. Und optisch geht es am Wochenende genauso weiter, sehr wechselhaft, mit dem Unterschied, dass es schon morgen deutlich wärmer wird, der Topwert 25 Grad dann.
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5: Also wenn wir beim Radio Arabella Verkehrsupdate auf die Straßen schauen, dann kommen wir zum Schluss. Frühstart ins Wochenende, es ist nämlich sehr wenig bis nichts los.
6: Ist ein guter, sind uns keine Probleme gemeldet worden. Wir zählen auf eure Infos 0664 820 2000.
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7: Radio Arabella, es ist Donnerstag. 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
5: Na Gott sei Dank ist Freitag. Wir entschuldigen uns an dieser Stelle für den Schockmoment, dass erst Donnerstag wäre. Nein, nein, nein.
9: Es ist Freitag.
5: Wir sind bereit fürs Wochenende, ihr seid bereit fürs Wochenende und wir haben noch viel vor an diesem Morgen, dass ihr wirklich gut drauf seid. Dafür verantwortlich Bernhard Gribitz.
9: Guten Morgen.
5: Elisa Kahner.
10: Guten Morgen.
5: Ich bin der Christian und Roxette sind auch mit dabei. Morgen.

0: dass bald wieder mehr Gelsen unterwegs sein werden. Darüber haben wir heute schon gesprochen. Mehr Musikmorgen. Dabei wäre mir ein anderes Summen viel, viel lieber.
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0: Euer Summen nämlich. Und am Montag geht's los. Guten Morgen, es ist 10 Minuten nach 7.
3: Guten Morgen. Und das geht auch ganz einfach. Ihr sucht euch einen 80er, 90er Lieblingshit raus und summt den für uns vor und wir müssen dann raten.
0: Genau, das heißt anstrengen und gut summen, denn dann gibt's gratis Eis für die Familie oder, wenn ihr ganz nett seid, auch Freihaus ins Büro, die Werkstatt oder die Schule als Lehrer oder so geliefert. Alles ist möglich. Deswegen, wir üben ja gerne mit euch und die Community ist schon voll mit dabei und summt sich schon ein auf

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0: Mexiko und Südkorea haben schon jede Menge Glück gehabt. Die ersten Siege bei der Fußball-WM. Mal schauen, wie viel Glück dann für uns noch über ist.
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0: Es ist 19 Minuten nach 7 und Elisa, du hast alles im Blick, also bitte rück noch ein bisschen Glück rüber.
3: Es ist ein aktives, aber sehr angenehmes Wochenende. Bei den Zwillingen zum Beispiel läuft es in puncto Kommunikation gerade top. Es ist eine gute Zeit für Dates oder Treffen mit Freunden. Alles, was euch gerade unter Leute bringt, tut euch gut. In puncto Liebe, da zählt jetzt vor allem Leichtigkeit, nicht so viel nachdenken und einfach machen. Die Krebse, die sollten sich am besten auf die Familie und engere Beziehungen fokussieren. Ihr habt gerade ein besonders gutes Gespür dafür, was euch eure Liebsten brauchen. Also raus mit euch und rein ins Geschehen.
0: Irgendwie, ich fühle mich persönlich angesprochen, ich bin ja Zwilling und weil du jetzt dreimal so rübergeschaut hast, ja, ich gehe eh raus und treffe Leute.
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5: Freitag früh, 7:30. Was wollen wir mehr? Naja, alle Infos, die ihr braucht, kriegt ihr hier. Radio Rabella, wir starten mit dem Wetter, das heute wieder sehr wechselhaft daherkommt. In Wien und im Großteil Niederösterreichs Grad Blick auf die Sonne, aber es kommen schon einige Wolken vom Salzkammergut daher langsam. In Steyr hat es 12 Grad, bei euch in Scheibs 10 und in Wien 14 Grad. Generell ist es sehr wechselhaft heute, auch Regenschauer und kurze Gewitter sind immer mit dabei und vor allem am Nachmittag stärkerer Wind bei 13 bis höchstens 20 Grad. Und dann sind wir schon im Wochenende, es bleibt generell wechselhaft mit etwas mehr Sonne, dadurch wird es auch wärmer, Höchstwert 25 Grad. Elisa Kahner mit dem Radio Rabella Verkehrsupdate. Heute eine chillige Geschichte an diesem Freitag. Hm?
6: Ja, es haben sich vielleicht ein paar freigenommen. Es ist nichts los. Es geht kurz voran. Wir zählen auf eure Infos 0664 820 2000.
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5: Bernhard Griebitz hat sich natürlich nicht freigenommen.
8: Guten Morgen.
5: Beziehungsweise du hast nicht frei bekommen, aber ist egal. Das Radio Rabella News Update.
8: Clemens Pieck ist ab dem nächsten Jahr der neue ORF-Chef. Der Stiftungsrat hat ihn mit 21 von 35 Stimmen gewählt. Die Sitzung gestern war so lange wie noch nie, 15 Stunden. Pieck war zuletzt Chef der Nachrichtenagentur APA und ist der erste ORF-Chef, der von außen kommt. Ab Sonntag darf die Marmelade im Supermarkt wieder Marmelade heißen. Bisher war das nur der Fall bei Produkten aus Zitrusfrüchten. Alles andere musste als Konfitüre etikettiert werden. Grund war ein EU-Gesetz. Ab Sonntag gilt die EU-Frühstücksrichtlinie und die holt das Wort Marmelade zurück. Zur Fußball-WM. Die ersten zwei Partien sind entschieden. Eröffnungsspiel Mexiko gegen Südafrika 2:0 und dann Südkorea gegen Tschechien 2:1. Heute 21 Uhr, dann Kanada gegen Bosnien-Herzegowina. Radio Rabella, neun Nachrichten wieder in einer halben Stunde.
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0: 7:40 Uhr.
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0: Denn wir sind im Family Park unterwegs, genauer gesagt der Griebitz, in einer brandneuen Attraktion, dem Wilden Winzer. Ja, schauen wir mal.
4: Dominik aus Lausanne, Niederösterreich, wir sitzen jetzt gerade im Wilden Winzer und er bewegt sich auch schon. Ich hoffe, wir schaffen das. Wie geht's dir? Wie ist die Stimmung?
5: Ja, super. Das Wetter ist super, wie immer schön. Den Kindern macht Spaß. Perfekter Aufenthalt.
4: Wir drehen uns jetzt schon. Wir fangen jetzt an mit nur falsches, richtig extrem. 30 Sekunden lang jede Frage falsch beantworten. Ab jetzt. Hat ein Klavier schwarze und weiße Tasten?
5: Nein.
4: Welcher Planet heißt wie ein Schokoriegel?
5: Saturn.
4: Was trägt man am Fuß? Socken oder Handschuhe?
5: Handschuhe.
4: Welches Tier ist Mickey Maus?
5: Eine Katze.
4: Aus welchem Obst wird Apfelwein gemacht?
5: Birnen.
4: So, jetzt wird's immer schneller. Der Genitiv ist der zweite Fall im Deutschen, der Akkusativ der?
5: Erste.
4: Das war's, Dominik, Gratulation.
5: Super, dankeschön.
4: So, wir drehen jetzt hier noch ein paar Runden. Applaus gibt's auch im Hintergrund. Wie ist es? Was steht heute noch an?
5: Ja, also wir sind gerade erst angekommen. Wir wollen auf jeden Fall die ganzen neuen Attraktionen sehen und den Kindern einfach einen schönen Tag bieten.
0: Gute Idee. 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

0: Minuten vor 8. Radio Rabella hier, guten Morgen am Freitag, Wochenende voraus. Und damit endlich mal ausschlafen. Außer, und wir alle kennen solche Leute, es hat wer was dagegen.
1: Samstag früh, ihr könntet mal im Bett bleiben und ein bisschen hucken und noch liegen bleiben, so wie man bei uns hucken, in Kärnten sagen wird, ja, hucken okay. bleiben, ja. Okay. Aber der Nachbar reißt schon den Rasenmäher an oder die Zeugen Jehovas stehen vor der Tür, also jetzt als Beispiel, ne? Hat man ja oft.
0: Ja, kenn ich.
1: Wer vermiest euch das Ausschlafen am Wochenende? Her mit der WhatsApp-Sprachnachricht, bitte. 0664 820 2000, wir sind neugierig.
0: Gibt ja auch eine Stadt-Land-Gefälle oder einen Unterschied, was das angeht. Verena aus Melk zum Beispiel hat einen sehr durchhaltestarken Nachbarn, der sich bemerkbar macht, gell?
2: Wenn ich den Hühner

0: Stall nicht zumache und der Hahn schreit vorm Fenster. Ich wohne nicht in Wien, sondern am Land. Und da ist ein automatischer Türöffner. Und wenn ich zu dumm bin, dass ich das zulasse, dann kommt er in der Früh raus und kräht natürlich, ja. Kikriki. Und das nicht nur einmal, sondern gefühlt 100 Mal.
1: Das ist schon sehr intensiv, so ein Hahn, hä? Mein Vorschlag, einfach volle Kanne dagegenhalten. Einfach lauter die 90er auftreten. Das sind die Bee Gees.
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1: Da geht der Hahn dann einfach runter.

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2: Mit Christina Adler. Der neue EU-Asyl- und Migrationspakt ist seit heute in Kraft. Er soll Asylverfahren schneller machen und Kinder, die allein auf der Flucht sind, besser schützen. Das könnte aber auch dazu führen, dass in Österreich mehr Menschen in Schnellverfahren abgeschoben werden, sagt UNO-Flüchtlingshochkommissariatssprecherin Ruth Schöffel. Umstritten sind auch die sogenannten Return Hubs, also Rückführzentren. Schöffel erklärt, was es dort dringend braucht.
3: Die Menschen sollten in den Return Hubs auch nicht lange festgehalten, also nicht lange in Haft genommen werden. Und wichtig ist natürlich auch, dass die Menschenrechtsstandards dort eingehalten werden und die Menschen unter menschenwürdigen Bedingungen auch dort leben können.
2: Weltweit ist die Zahl geflüchteter Menschen zuletzt übrigens leicht gesunken, um 3% auf rund 41,6 Millionen Menschen. Der Asbestskandal im Burgenland könnte laut Greenpeace Schäden von mindestens 1,6 Milliarden Euro verursachen. Der größte Teil der Kosten entfällt demnach auf die Entsorgung von belastetem Material. Dazu kommen noch teure Sanierungen. Die Umweltorganisation fordert Unterstützung durch den Katastrophenfonds des Bundes. Außerdem sollen neue, sichere Deponien geschaffen werden, damit das asbesthaltige Material möglichst günstig entsorgt werden kann. Nach 14 Stunden Verhandlungen haben sich heute früh Arbeitgeber und Arbeitnehmer in der chemischen Industrie in der 8. Verhandlungsrunde auf einen neuen Kollektivvertrag geeinigt. Die Gehälter steigen damit um 1,8%, maximal aber um 100 Euro. Der Kollektivvertrag gilt rückwirkend ab 1. Mai 2026. In der Antarktis ist die höchste Juni-Temperatur aller Zeiten gemessen worden. An einer Forschungsstation wurden mehr als 15 Grad erreicht. Normalerweise liegen die Temperaturen zu dieser Jahreszeit deutlich unter dem Gefrierpunkt. Die Folge: Das Eis in der Antarktis schmilzt derzeit laut Experten noch schneller als sonst.
4: Bei uns heute Sonne und Wolken, das Land gerade zweigeteilt, während Wien noch in der Sonne badet, ist es in Oberösterreich damit de facto schon vorbei, Wolken überall, wo ihr quasi hinschaut. Wir starten den Freitag mit 9 Grad in Freistadt, 10 hat es in Hollabrunn, 14 in Wien und über den Tag verteilt geht es wechselhaft dahin. Ein paar Sonnenstunden, danach wieder Regenschauer, am Nachmittag auch das ein oder andere Gewitter bei mittelstarkem Wind. Die Temperaturen für Mitte Juni etwas gedämpft, 13 bis 20 Grad. Und dann das Wochenende. Ja, eigentlich könnt ihr euch heute schon dran gewöhnen. Es bleibt wechselhaft, vor allem morgen früh Samstag. Also wer da Semmeln holen geht, es wird großteils ordentlich regnen. Danach wird es ruhiger, aber deutlich wärmer. Am Nachmittag bis zu 25 Grad.
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4: 3 nach 8, dann schauen wir mal, wie viele Leute jetzt gerade mit dem Auto Kipferl holen fahren. Das Radio Arabella Verkehrsupdate mit Elisa Kahner.
6: Sind eher wenige, ihr kommt nämlich gut voran, keine Staus noch momentan, vielleicht bleibt es auch so. Wir zählen auf eure Infos 0664 820 2000.
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4: Ich finde, das hat der Kollege gut gesagt. Es ist Freitag. Wie sagst du das?
6: Es ist Freitag.
4: Ja, schau, wir sind gut drauf. Wenn ihr noch nicht so weit seid, wir sorgen dafür, dass es so weit kommt. Gleich Tears for Fears und Erasure für euch. Schönen guten Morgen.
6: Morgen.

0: 5 nach 8 mittlerweile. Ihr hört den Mehr Musik morgen auf Radio Rabella mit dem größten Comeback, seitdem sich der Fokuhila als Mallet wieder in unser Leben geschlichen hat. Es ist wirklich, Elisa, das Comeback überhaupt. Sie ist zurück.
1: Stellt euch vor, ihr seid im Supermarkt. Ihr geht am Regal vorbei. Es gibt was mit Erdbeer-Heidelbeer-Marmeladengeschmack. Da steht aber immer das Wort Konfitüre drauf. Mhm. Eine EU-Richtlinie, die endet jetzt am Sonntag. Und dann? Ja, dann.
0: Warte kurz, das machen wir noch größer. Ich gebe dir nochmal neue Musik.
1: Okay.
0: So, dann?
1: Dann darf die Marmelade endlich wieder Marmelade heißen.
0: Ganz offiziell. Auch die Wachauer Marienmarmelade ist kein Fruchtaufstrich mehr. Wird wieder nach oben befördert. Ist eine Kleinigkeit im Leben, aber ich finde wichtig.
1: Es ist wichtig. Ist Marmelade wichtig. Muss auch Marmelade heißen.
0: Also Sonntag oder spätestens Montag in der Früh frühstückt ihr wieder wie früher mit Marmelade. Mal ist das schön. Gerne auch mit französischer Limoncello-Marmelade oder wie auch immer. Was für ein Comeback.

Ich habe letztens wieder mal Universum gesehen und ich finde es immer so schön, wie die Szenen beschreiben. Überhaupt diese tiefe Stimme vom Otto Clemens und so, das gefällt mir immer sehr gut. Deswegen hören wir doch das probiert jetzt einfach auch mal. Ich finde, es passt. Ein Garten irgendwo in Österreich an einem lauen Frühsommerabend. Freunde sitzen beisammen. Es wird gegrillt. Und als die Sonne langsam verschwindet und die Solarleuchten im Garten angehen, nähert sich ein Geräusch. Die Gelsen kommen zu Besuch, angezogen

0: Aber stimmt das überhaupt?
1: Stimmt's? Alltagswissen überprüft.
0: Checken wir jetzt ab, nicht im Universum-Style, aber im Elisa-Style. Mhm. 20 nach 8 auf Radio Rabella. Also bitte, Gelsen werden vom Licht angezogen, das weiß doch jeder.
2: Nein, stimmt tatsächlich nicht. Ich war auch überrascht bei meiner Recherche. Gelsen sind nachtaktiv und mögen tatsächlich kein Licht. Das ist ein Mythos. Wenn das Licht an ist, sollen sie sogar seltener stechen als sonst. Viel wichtiger ist nämlich der Geruch. Gelsen riechen besser, als sie sehen können. Sie lieben Schweiß oder auch süßliches Parfum und davon werden sie angezogen. Also wer weniger gestochen werden will, sollte lieber stark duftende Parfums lassen und stehendes Wasser rund ums Haus sowieso entfernen, weil da drinnen, da vermehren sie sich besonders gern.
0: Na gut, aber eins ist fix, wenn ihr wieder an diesem lauen Frühsommerabend im Garten seid, braucht ihr die richtige Musik für den Sommer. Und die kriegt ihr natürlich hier bei uns, das ist ja klar mit Culture Club.
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0: kann ich ein kleines musikalisches Rätsel hier starten. Wie geht's hier gleich weiter? Hä? Hä? Finden wir gemeinsam raus. Fix ist, es sind die 80er und es ist die ganz große Madonna. Nur hier mehr Musik morgen für euch.
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14: Genau 8:30. Das ist der Uhrenvergleich auf Radio Rabella und die Infos kommen gleich hinten dran. Wettermäßig, jo, wechselhaft wird es, auch wenn jetzt noch strahlender Sonnenschein im Großteil von Wien herrscht bei 14 Grad. In St. Pölten hat es 12, in Freistadt 9 und da sind jetzt schon die Wochen.

0: Wolken zu Hause und die ersten Regenschauer schauen auch vorbei. Generell ist es vor allem am Nachmittag windig und eben wechselhaft bei höchstens 13 bis 20 Grad. Und auch am Wochenende geht es de facto so weiter, vor allem Samstagvormittag einiges an Regen für ganz Österreich. Danach wird es deutlich öfter trocken und vor allem wärmer. Topwert am Wochenende 25 Grad. Elisa Kahner mit dem Radio Rabella Verkehrsupdate. Tut sich jetzt was auf den Straßen?
1: Es ist immer noch alles ruhig, aber sollte sich was tun, dann meldet es uns bitte. Wir zählen auf eure Infos 0664 820 2000.
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0: Heute ist Freitag, der 12. Juni. Hier kommt das Info-Update mit Bernhard Griewitz.
3: Guten Morgen. Ab Sonntag darf jede Marmelade im Supermarkt wieder Marmelade heißen. Bisher war das nur der Fall bei Produkten aus Zitrusfrüchten. Alles andere musste als Konfitüre beschriftet werden. Grund war ein EU-Gesetz. Ab Sonntag gilt die EU-Frühstücksrichtlinie und die holt das Wort Marmelade zurück. Clemens Pieck ist ab dem nächsten Jahr der neue ORF-Chef. Der Stiftungsrat hat ihn mit 21 von 35 Stimmen gewählt. Die Sitzung gestern war so lange wie noch nie, 15 Stunden. Pieck war zuletzt Chef der Nachrichtenagentur APA.
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3: Die ersten zwei Partien sind entschieden. Eröffnungsspiel Mexiko gegen Südafrika 2:0 und dann Südkorea gegen Tschechien 2:1. Heute 21 Uhr dann Kanada gegen Bosnien-Herzegowina. Radio Arabella, neue Nachrichten wieder in einer halben Stunde.
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0: Wir kommen zur Auflösung unseres kleinen Musikquizzes. Welcher Song fängt so an?
6: And you can dance.
0: Ja, natürlich ein 80er Song von Madonna. Das ist Into the Groove für euren Freitag.
6: Come on.
0: Einen schönen guten Morgen.
3: Morgen.
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0: Raven Flag, ein Fußballsong zu einer WM. Da bleiben wir gleich beim Thema quasi.
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0: 8.39 Uhr, denn natürlich kommt in diesen Tagen niemand dran vorbei und ihr online schon gar nicht. Am Start der Fußball-Weltmeisterschaft.
3: Es ist die größte WM aller Zeiten. 48 Länder spielen mit. In den USA, Kanada und Mexiko wird gekickt. Österreich ist zum ersten Mal seit 28 Jahren mit dabei. Wir spielen dann nächsten Mittwoch um 6 Uhr in der Früh gegen Jordanien.
4: Ja, ich sage mal, die Gruppenphase sollte man locker überstehen. Und dann schauen wir mal, wenn es gegen Spanien geht, glaube ich, können wir sie schon ärgern und schauen wir mal, wo es dann hingeht.
5: Ja, wir holen den WM-Titel.
6: Na, ich glaube, unter die ersten 8. Das wird man schaffen.
7: Also, wir haben ein gutes Team aufgestellt und das wird perfekt. Wir werden einiges holen.
8: Ich sage, wir holen es.

0: Das wäre gut. Dann kriegen wir einen Feiertag extra weggehört vom Bundespräsidenten. Also wir drücken die Daumen. Übrigens nächsten Mittwoch natürlich 6 Uhr. Das ist während des Mehrmusikmorgens. Da hätte ich vorgeschlagen, wir kommentieren das alle gemeinsam. Quasi beim Aufstehen. Wir wechseln kurz in die Promi-Ecke, bleiben aber quasi in den USA. Top-Google-Suchbegriff David Beckham und der Walk of Fame.
1: Ja, wie hängt das zusammen? Der ehemalige Fußballer enthüllt heute seinen Stern am Walk of Fame. Mit dabei auch hoher Besuch, natürlich seine Ehefrau Victoria Beckham und Filmstar Tom Cruise sind beide mit dabei.
0: Ah, der kleine Tom Cruise. Ja. Wie schön, der hat glaube ich schon einen Stern.
1: Ich glaube schon,
0: Ich glaube, den habe ich schon mal fotografiert. Und wir wechseln in heimische Gefilde und muss ich jetzt vorausschicken, gefährliches Halbwissen. Mhm. Gossip aus der Landjugend Oberösterreich wurde uns zugetragen, neue Staffel Bauer sucht Frau, ATV. Und angeblich, sehr angeblich, soll eine Bäuerin aus einem kleinen Ort in Oberösterreich da mit dabei sein, die aber gar keine echte Bäuerin ist. Mhm. Ihr wird nachgesagt, sie will einfach nur ein bisschen Fame haben. Wir haben darüber im Mehrmusikmorgen heute schon gesprochen und das Schöne ist, auf die Community ist Verlass. Wir haben auch schon WhatsApp-Nachrichten gekriegt. Das heißt, ihr seid schon detektivisch unterwegs. Wir sind uns alle noch nicht ganz sicher. Aber unsere Informantin V. Punkt. sagt, dass sie schon eine echte Bäuerin ist, aber nur ganz, ganz klein und quasi nur Futter für die eigenen Tiere herstellt und halt nichts verkauft und so.
1: Ja, das kann man, ja.
0: Aber auch sie konnte nicht bestätigen, dass es ihr Bauernhof ist und konnte nicht ausschließen, dass das wie bei Airbnb ein Gastbauernhof fürs Filmen genutzt wird.
1: Es bleibt spannend. Schauen
0: aber das Dirndl ist echt und die Emilia, die im Fernsehen auftritt, ist irgendwie Bäuerin. Habt ihr mehr Informationen dazu? Dann holt den Mickey-Maus-Detektiv-Ausweis raus aus der Schublade. Begebt euch auf die Suche und schickt bitte rein. Die Bäuerin aus Oberösterreich, 0664 820 2000. Wir bleiben dran.

Die ganze Zeit nur Vollgas und auf der Überholspur auf der Autobahn fahren, das ist super anstrengend. Darum bremsen wir uns einmal runter und reihen uns auf der rechten Spur ein. Hinter einem LKW. Da sind wir ganz gemütlich, man ist relativ sicher. Und es macht einfach gute Laune, auch mal ein bisschen zu chillen, überhaupt wenn so ein Song daherkommt. Das sind die 90er in ihrer sehr sanften Version. Die Cranberries auf Radio Rabella. Uhrzeitgefällig 8:46 Uhr.

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18: Im Studio Christina Adler.
19: Wer beim zu schnell fahren erwischt wird oder bei Rot über eine Ampel fährt, muss ab dem nächsten Jahr tiefer in die Taschen greifen. Bisher waren Verkehrsstrafen je nach Bundesland unterschiedlich hoch. Ab Anfang 2027 soll sich das aber ändern. Die Regierung will die Strafen österreichweit vereinfachen.

0: einheitlichen und an den höchsten Landeswert anpassen. So kostet etwa Falschparken künftig 60 Euro, das Überfahren einer Sperrlinie 95 Euro und die Missachtung des Verbotszeichens Einfahrt verboten 110 Euro. Der Bund rechnet dadurch mit zusätzlichen Einnahmen von rund 80 Millionen Euro. Hervis schließt österreichweit 17 von 93 Filialen. Rund 100 Mitarbeiter verlieren ihre Jobs. Ein Sozialplan ist aufgestellt worden. Die neuen Eigentümer des Sporthändlers begründen den Schritt damit, dass die betroffenen Geschäfte nicht mehr wirtschaftlich betrieben werden können. Die Kette wurde ja durch Spar an deutsche Investoren verkauft. Sein Börsendebüt an der Wall Street feiert heute Elon Musk mit seinem Raumfahrtunternehmen SpaceX. Es ist der größte Börsengang der Geschichte mit einem Volumen von 75 Milliarden Dollar. Analysten erwarten, dass der Börsengang den US-Dollar stärkt und Kryptowährungen wie Bitcoin unter Druck setzen wird, weil Anleger ihr Kapital umschichten könnten.
1: Der Sommer lässt noch ein bisschen auf sich warten, aber zumindest ist die Sonne wieder zurück. In Wien hat 16 Grad, in St. Pölten 13 und in Linz 11 Grad. Deutlich mehr Sonne als die letzten Tage gibt's heute. Es können aber trotzdem ein paar Regenwolken vorbeiziehen, bei maximal 21 Grad. Am Wochenende am besten auch für alles gewappnet sein. Es wird zwar eine Spur wärmer und sonniger, vor allem morgen Samstag kann es dann aber auch einige Schauer geben. Der Sonntag wird ein bisschen trockener, bei maximal 25 Grad.
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1: 9:02 schauen wir nach Wien. Da ist auf der A23 Richtung Inzersdorf bei der Landstraße Hauptstraße ein Unfall passiert. Mehrere Fahrstreifen sind jetzt gesperrt. Wir zählen auf eure Infos 0664 820 2000.
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1: Einmal noch alles hochfahren. Kopf und Computer. Und dann kann's losgehen. Auf in diesen Freitag. Ich bin Antonia Pavel und das sind die 80er, die 90er und ganz viel Wow.

Wenn der dritte Kaffee heute auch nichts mehr geholfen hat, dann wirkt vielleicht das. Midnight Oil rüttelt auch ordentlich wach. Bells are burning. Jetzt für euch auf Radio Rabella.

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6: Es ist 9:30 und da schaut's gut aus. Ihr kommt ohne Verzögerungen voran. Wir zählen auf eure Infos 0664 820 2000.
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7: Mit Mario Wellenberger. Nach 8 Verhandlungsrunden gibt es jetzt einen neuen Kollektivvertrag für die chemische Industrie. Gewerkschaften und Arbeitgeber haben sich heute Nacht auf ein Plus von 1,8% bei Löhnen und Gehältern geeinigt, maximal aber um 100 Euro pro Monat. Der Abschluss gilt für die rund 50.000 Beschäftigten in der chemischen Industrie. Die meisten arbeiten in Oberösterreich, Niederösterreich.

0: und Wien. Der Bau der rund 25 Kilometer langen Flughafenspange zwischen Schwechat und Bruck an der Leitha wird sich um rund 2 Jahre verzögern. Voraussichtlicher Baubeginn ist jetzt erst 2030. Denn auch die ÖBB müssen im neuen Doppelbudget einsparen, nämlich 1,6 Milliarden Euro bis 2031 und somit Prioritäten bei den Projekten setzen. Und am Wiener Landesgericht wird heute das Urteil im Prozess gegen die ehemalige Leiterin einer Seniorenresidenz erwartet. Die Frau soll für zahlreiche Missstände und verwahrloste Klienten in der Unterkunft verantwortlich gewesen sein. So soll sie etwa zu wenig Personal und kaum ordentliche Pflegeutensilien besorgt haben. Ihr drohen bis zu 3 Jahre Haft. Radio Arabella, neue Nachrichten wieder in einer halben Stunde.
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0: Hier ist Radio Arabella und morgen um diese Uhrzeit liegen wir noch im Bett, eingekuschelt und ausgeschlafen, ganz ohne Wecker, außer der Rasenmäher vom Nachbar geht an oder das Schatzi macht sich schon laut einen Kaffee. Großes Thema heute in meinem Musikmorgen. Was weckt euch am Wochenende auf? Verena, was ist es denn bei dir?
1: Wenn ich den Hühnerstall nicht zumache und der Hahn schreit vorm Fenster. Ich wohne nicht in Wien, sondern am Land. Und da ist ein automatischer Türöffner. Und wenn ich zu dumm bin, dass ich das zulasse, dann kommt er in der Früh raus und kräht natürlich, ja. Kikriki. Und das nicht nur einmal, sondern gefühlt 100 Mal.
0: Ey, der hat das Sprichwort, der frühe Vogel fängt den Wurm, vielleicht ein bisschen zu ernst genommen.

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20: Im Studio Christina Adler. Einen kleinen Lichtblick gibt es heute in der heimischen Wirtschaft. Die österreichische Nationalbank erwartet heuer ein Wirtschaftswachstum von 0,6%, etwas mehr als zuletzt prognostiziert. Gleichzeitig rechnet die ÖNB aber auch mit einer höheren Inflation. Grund dafür sind vor allem die gestiegenen Energie- und Spritpreise infolge des Krieges in Nahost. Ab nächstem Montag hat man für eine Woche lang die Chance, gleich 5 Volksbegehren zu unterschreiben. Eines will den Karfreitag als Feiertag verankern, ein anderes will eine Wahlpflicht für Nationalrats- und Bundespräsidentenwahlen. Und ein weiteres fordert gratis Verhütung. Und zur Fußball-Weltmeisterschaft. Nach dem 2:0 Auftaktsieg von Gastgeber Mexiko gegen Südafrika gestern Abend ist jetzt in der Früh auch das zweite WM-Spiel zu Ende gegangen. Südkorea gewinnt 2:1 gegen Tschechien. Als nächstes stehen sich dann Kanada und Bosnien in Toronto gegenüber. Spielstand

0: Sie ist heute Abend um 21 Uhr unserer Zeit.
1: Die Sonne lässt sich heute mal wieder blicken, aber so richtig arbeitet sie noch nicht. In Wien hat es 17 Grad, in Zwettl 14 und in Rohrbach 10 Grad. Bis zu 20 Grad gehen sich heute auch noch aus. Immer wieder ziehen dann noch Wolken vorbei und auch regnen kann es noch. Morgen geht es dann so wechselhaft weiter. Da gibt es alles, von Sonne bis Regen. Eine Spur wärmer wird es aber. Bis zu 25 Grad gehen sich aus.
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1: Kurz nach 10 schaut's gut aus, ihr habt freie Fahrt. Wir zählen auf eure Infos 0664 820 2000.
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1: Der musste aber viel schimpfen gestern. Der Schiedsrichter beim Eröffnungsspiel, gleich 3 rote Karten hat's gegeben. Hallo Antonia Pavel da. Keine Sorge, bei uns gibt's keine Fouls und keine Platzverweise, nur gute Musik. Die kommt direkt aus den 80ern.

Geschrieben von Tom Kelly, gecovert von Celine Dion und richtig cool gesungen von Cyndi Lauper. Ein zeitloser 80er, jetzt für euch. I Drove All Night auf Radio Rabella.

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16: Es ist 10:30 und da schaut's weiterhin gut aus. Ihr kommt problemlos voran. Wir zählen auf eure Infos 0664 820 2000.
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17: Mit Mario Wellenberger. Nach der gestrigen Meldung, dass Hervis 17 Filialen in Österreich schließt und rund 100 Mitarbeiter ihren Job verlieren, sind jetzt auch die Standorte klar. Besonders betroffen ist Oberösterreich, wo Hervis gleich 4 Filialen schließt, nämlich in Wels, Linz, Steyr und Perg. Nicht nur viele Väter freuen sich auf den Vatertag am Sonntag, sondern auch der Handel. Alleine in Wien rechnet die Wirtschaftskammer mit 45 Millionen Euro Zusatzumsatz. Etwa für Schokolade, Alkohol, Ausflugsgutscheine oder auch Socken. Und gleich 5 Volksbegehren könnt ihr ab Montag unterschreiben. Die Themen reichen von Gratisverhütung für alle über die Forderung nach mehr Personal bei der Polizei bis zu einer Initiative, dass der Karfreitag ein gesetzlicher Feiertag für alle werden soll. Radio Arabella, neue Nachrichten wieder in einer halben Stunde.
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22: Im Studio Martina Steidl. Die rund 250.000 Beschäftigten in der Baubranche bekommen im Schnitt um 3,5% mehr Lohn. Für einen Facharbeiter in der Bauindustrie bedeutet der Abschluss der Frühjahrslohnrunde rund 1.690 Euro mehr Einkommen im Jahr. Bei einem Fliesenleger sind es etwa 1.550 Euro mehr. Es ist ein kleiner Lichtblick. Die Nationalbank geht in ihrer neuesten Prognose davon aus, dass Österreichs Wirtschaft heuer um 0,6% wachsen wird. Das ist etwas mehr, als die Ökonomen noch im März vorausgesagt haben. Gründe für die bescheidenen Zahlen: der Iran-Krieg und die gestiegenen Energiepreise. Für die kommenden beiden Jahre gehen die Ökonomen der Nationalbank dann von einem Wirtschaftswachstum von 1,1 bzw. 1,2% aus. Und Tech-Milliardär Elon Musk geht heute mit seinem Raumfahrtunternehmen SpaceX an die Börse. Es ist mit Abstand der größte Börsengang der Geschichte. Musk will dabei mindestens 75 Milliarden Dollar einsammeln. SpaceX steigt damit zu einem der wertvollsten Unternehmen der Welt auf.
23: Einen Mix aus Sonne und Wolken gibt's heute. In Wien hat's 18 Grad, in Melk 14 und in Christkirchen 13 Grad. Immer wieder kann's dann aber auch noch zum Regnen beginnen, bei maximal 20 Grad. Morgen wird's dann schon ein bisschen wärmer, aber noch immer recht windig und bewölkt. Der Sonntag ist dann eine Spur freundlicher, bei maximal 25 Grad.
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23: 11:02 und das Wochenende hat die Straßen erreicht. Es ist ganz entspannt und nichts los. Wir zählen auf eure Infos 0664 820 2000.
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23: Mit großen Schritten geht's in Richtung Wochenende. Da wird das Tempo gleich ein bisschen raufgedreht. Und die gute Laune gleich mit dazu. Die kommt bei den 80er-Hits ganz von allein. Ich bin Antonia Pavel. Habt einen schönen Freitag.

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20: Um 11:30 und da ist alles entspannt auf den Straßen. Ihr kommt problemlos voran. Wir zählen auf eure Infos 0664 820 2000.
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23: Mit Mario Wellenberger. Am Wiener Landesgericht wird heute das Urteil im Prozess gegen die ehemalige Leiterin einer Seniorenresidenz erwartet. Die Frau soll Missstände bewusst in Kauf genommen haben. Durch zu wenig Personal oder Pflegeutensilien etwa sollen Klienten jahrelang völlig verwahrlost gelebt haben. BMW investiert in Wasserstoff und errichtet um 50 Millionen Euro neue Produktionsflächen und Anlagen im Werk in Steyr. Rund 50 Mitarbeiter werden an hochmodernen Wasserstoffmotoren arbeiten. Der Start für die Serienproduktion ist für 2028 geplant. Und gleich 5 Volksbegehren könnt ihr ab Montag unterschreiben. Die Themen reichen von Gratisverhütung für alle über die Forderung nach

0: mehr Personal bei der Polizei bis zu einer Initiative, dass der Karfreitag ein gesetzlicher Feiertag für alle werden soll. Radio Arabella, neue Nachrichten wieder in einer halben Stunde.
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13: Im Studio Martina Steidl. Die Oberstaatsanwaltschaft Eisenstadt stellt das Verfahren zum Tod des früheren Justizsektionschefs Pilnacek ein. Die Oberstaatsanwaltschaft Wien und das Justizministerium hatten zuvor ihr Okay dafür gegeben. Der Grund für das Ende des Verfahrens: an den Beweisen habe sich nichts Wichtiges geändert, heißt es. Bei der Sicherheit wird nicht gespart. Innenminister Karner ist mit dem vorgesehenen Budget für sein Ressort für die kommenden 2 Jahre zufrieden. Die Exekutive wird etwa durch mehr Personal gestärkt. Auch die Ausrüstung könne modernisiert werden. Möglich sei das durch Einsparungen im Bereich Asyl, weil die illegale Migration zuletzt massiv zurückgedrängt werden konnte, so Karner. Seit heute gilt ja auch der EU-Asyl- und Migrationspakt mit einheitlichen und verschärften Asylregeln in der gesamten Union. Ein kleines Dorf in Osttirol hat heute seinen ganz eigenen Feiertag. In der 670-Einwohner-Gemeinde Obertiliach wird seit mehr als 110 Jahren der Herz-Jesu-Freitag gefeiert. Viele Menschen gehen zur Messe, in die Kirche. Das Gemeindeamt bleibt zu und auch in Teilen der Industrie und der Landwirtschaft wird heute nicht gearbeitet.
14: Genauso abwechslungsreich wie unsere Playlist ist auch das Wetter heute. So, Sonne, einige Wolken und auch Regen sind mit dabei. In Wien hat es 18 Grad, in Amstetten 14 und in Gmunden 11 Grad. Bis zu 20 Grad gehen sich heute noch aus. So wechselhaft geht es dann auch morgen weiter. Wobei die Temperaturen schon eine Spur sommerlicher werden. 25 Grad gehen sich da aus. Immer wieder sind da aber auch Regenschauer dabei.
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14: Kurz nach 12 schauen wir nach Niederösterreich. Da ist auf der A2 Richtung Wien zwischen Kottingbrunn und Bad Vöslau ein Unfall passiert. Ein Fahrstreifen ist da jetzt gesperrt. Und wer flitzt, wird geblitzt. In Niederösterreich auf der A1 Richtung Salzburg bei Losdorf. Danke Arne für den Hinweis. Wir zählen auf eure Infos. 0664 820 2000.
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Marillenmarmelade darf offiziell Marmelade heißen. Ich frage mich, wer jemals Marillenkonfitüre gesagt hat. Hallo, Antonia Pavel hier. Ich jedenfalls nicht und ich glaube Falco auch nicht. Der sagt lieber Rock me, Amadeus.

alles anders. Tempowechsel mit rein, Tonartwechsel mit rein und zwischendurch überhaupt mal a cappella singen. Hat sich aber ausgezahlt, dieses Herumexperimentieren. Ist ein richtig cooler 80er geworden. Come on, Eileen, jetzt für euch auf Radio Rabella.

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11: Es ist 12:30 und da schaut's gut aus. Ihr kommt ohne Verzögerungen voran. Wir zählen auf eure Infos 0664 820 2000.
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12: Mit Mario Wellenberger. Scharfe Kritik an der neuen Paketabgabe gibt's von den Wiener Spediteuren. Die Abgabe in Höhe von 2 Euro pro Sendung schade nicht nur der Logistikbranche, sondern dem gesamten Wirtschaftsstandort, so die Kritik. Mit der Maßnahme will die Bundesregierung ja die Paketmenge deutlich senken. Der Bau der rund 25 Kilometer langen Flughafenspange zwischen Schwechat und Bruck an der Leitha wird sich um rund 2 Jahre verzögern. Voraussichtlicher Baubeginn ist jetzt erst 2030. Denn auch die ÖBB müssen im neuen Doppelbudget einsparen, nämlich 1,6 Milliarden Euro bis 2031 und somit Prioritäten bei den Projekten setzen. Und der Vatertag braucht mehr Aufmerksamkeit in der Gesellschaft. Das wünschen sich immer mehr Väter, nämlich rund 36% der Befragten in einer Umfrage der Wirtschaftskammer. Geschenkt wird am Sonntag übrigens vor allem Schokolade, Gutscheine für gemeinsame Reisen oder Ausflüge, Restaurantbesuche oder Wein. Im Schnitt geben wir für Vatertagsgeschenke 58 Euro aus. Radio Arabella, neue Nachrichten wieder in einer halben Stunde.
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0: Vergesst Chiasamen, Avocado oder Proteinshakes. Das ist das absolute Superfood.
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0: Es geht um Honig. Eine neue Studie hat gezeigt, wenn ihr vor eurer Joggingrunde oder eurer Tour mit dem Rad einen Löffel Honig esst, dann seid ihr schneller und habt mehr Ausdauer. Grund dafür ist die Zusammensetzung aus Glucose und Fructose. Auch gegen den Muskelkater kann ein Löffel Honig helfen. Also die süßen kleinen Bienen produzieren ganz einfach so ein Superfood. Danke dafür.

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13: Im Studio Martina Steidl. Gleich 5 neue Volksbegehren gehen am Montag in Österreich an den Start. Eine Woche lang bleibt Zeit zu unterschreiben, etwa am Gemeindeamt oder auch digital. Die Initiativen machen sich für unterschiedliche Themen stark, etwa für kostenlose Verhütungsmittel in Apotheken und Drogerien. Ein anderes Volksbegehren dreht sich um eine Wahlpflicht bei Nationalrats- und Bundespräsidentenwahlen. Der ehemalige Bundespräsidentschaftskandidat Martin Wabel fordert in seiner Initiative, dass der Karfreitag ein Feiertag wird. Ein Jahrhundert nach dem ersten italienischen Linienflug starten wieder Wasserflugzeuge von der Lagune Venedigs aus. Geplant ist für den Anfang eine neue touristische Verbindung zwischen dem Lido von Venedig und der kroatischen Insel Lošinj. Der erste Flug soll morgen Nachmittag starten. Billig ist der Spaß nicht. Ein Flug für 2 Passagiere kostet rund 3.000 Euro. Niemand will offenbar eine Dino-Handtasche haben. Das Teil aus rekonstruierten Zellen eines Tyrannosaurus Rex hätte zu einem Mindestpreis von 300.000 Euro in Paris versteigert werden sollen. Um diesen Preis hat sich allerdings kein Käufer gefunden. Hergestellt wurde die Tasche angeblich aus Kollagenresten von einem Knochen eines T-Rex, der vor 25 Jahren in Montana entdeckt wurde.
14: Langsam werden die Wolken immer dichter und auch der Wind tritt ordentlich auf. In Wien stehen wir bei 17 Grad, in Krems bei 15 und in Ried hat es 13 Grad. Hin und wieder kann es heute auch noch regnen. So abwechslungsreich ist es dann auch morgen. Dafür schon eine Spur sommerlicher. Bis zu 25 Grad gehen sich da aus. Die Wolken dominieren aber noch und auch zwischendurch der Regen. Der Sonntag wird dann ein bisschen trockener.
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14: 1:02 und langsam startet der Wochenendverkehr. Ihr braucht länger in Wien auf der A23 in beiden Richtungen zwischen Hirschstetten und dem Knoten Prater. Am inneren Währinger Gürtel dauert es länger und am Altmannsdorfer Ast stadtauswärts ab der Grünbergstraße. Wir zählen auf eure Infos 0664 820 2000.
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14: Ein Kollege nach dem anderen spaziert pfeifend aus der Arbeit raus und rein ins Wochenende. Und sobald gepfiffen wird, weiß man, da ist die Stimmung besonders gut.

Auf jedem Song, bei dem UB40 mitmacht, klebt ein Etikett drauf, da steht Chill mal drauf. Seine Songs klingen einfach eine Spur relaxter. Kingston Town auf Radio Rabella.

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5: Es ist kurz vor 2:30 und da schauen wir nach Wien. Ihr braucht länger auf der A23 in beiden Richtungen zwischen Hirschstetten und dem Handelskai und in Oberösterreich auf der A7 Richtung A1 zwischen der Föst und dem Franzosenhausweg. Wir zählen auf eure Infos 0664 820 2000.
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6: Mit Mario Wellenberger. Die Staatsanwaltschaft Eisenstadt hat die Ermittlungen zum Tod des ehemaligen Justizsektionschefs Christian Pilnatschek eingestellt. Begründung heute: Es gibt keine neue Beweislage und auch keine Hinweise auf Fremdverschulden. Im Großraum Linz hat die Polizei einem Paar 17 Hunde abgenommen wegen Verdachts der Tierquälerei. Die Tiere der Rasse Prager Rattler waren völlig verwahrlost. Entdeckt wurden sie nur durch Zufall, nämlich als Polizisten bei Nachbarn wegen eines Todesfalls waren und lautes Gebell hörten. Die Hunde sind jetzt im Tierheim Freistadt. Und Beschäftigte in der Bau- und Holzbranche bekommen im Schnitt 3,5% mehr Lohn. Darauf haben sich heute Gewerkschaft und Arbeitgeber geeinigt. Der Abschluss betrifft rund 250.000 Beschäftigte in Österreich. Facharbeiter am Bau bekommen so jährlich rund 1.700 Euro mehr. Radio Arabella, neue Nachrichten wieder in einer halben Stunde.
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14: Im Studio Martina Steidl. Gleich 5 neue Volksbegehren gehen am Montag in Österreich an den Start. Eine Woche lang bleibt Zeit zu unterschreiben, etwa am Gemeindeamt oder auch digital. Die Initiativen machen sich für unterschiedliche Themen stark, etwa für kostenlose Verhütungsmittel in Apotheken und Drogerien. Ein anderes Volksbegehren dreht sich um eine Wahlpflicht bei Nationalrats- und Bundespräsidentenwahlen. Der ehemalige Bundespräsidentschaftskandidat Martin Wabel fordert in seiner Initiative, dass der Karfreitag ein Feiertag wird. Ein Jahrhundert nach dem ersten italienischen Linienflug starten wieder Wasserflugzeuge von der Lagune Venedigs aus. Geplant ist für den Anfang eine neue touristische Verbindung zwischen dem Lido von Venedig und der kroatischen Insel Lošinj. Der erste Flug soll morgen Nachmittag starten. Billig ist der Spaß nicht. Ein Flug für 2 Passagiere kostet rund 3.000 Euro. Niemand will offenbar eine Dino-Handtasche haben. Das Teil aus rekonstruierten Zellen eines Tyrannosaurus Rex hätte zu einem Mindestpreis von 300.000 Euro in Paris versteigert werden sollen. Um diesen Preis hat sich allerdings kein Käufer gefunden. Hergestellt wurde die Tasche angeblich aus Kollagenresten von einem Knochen eines T-Rex, der vor 25 Jahren in Montana entdeckt wurde.
15: Kurzer Blick auf die aktuellen Temperaturen. Wien 19 Grad, 16 sind es in St. Pölten und 14 in Linz. Die Wolken, die werden in den nächsten Stunden immer mehr. Die bringen immer wieder Regen. Am Abend bleibt es dann vielerorts nass. Dazu weht zeitweise ein kräftiger Wind. In der Nacht gehen die Temperaturen dann auf 15 bis 8 Grad zurück. Morgen Samstag, ja, wird es dann Schritt für Schritt freundlicher. Anfangs ziehen noch einzelne Regenschauer durch. Am Nachmittag zeigt sie dann immer öfter die Sonne. Dazu wird es deutlich wärmer, 19 bis 26 Grad.
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15: Um 14.02 Uhr, wir beginnen in Oberösterreich. 15 Minuten dauert es länger in Linz auf der A7 Richtung A1 ab der Prinz-Eugen-Straße und 10 Minuten plus auf der B139 von der Umfahrung Traun nach Heid. Dann schauen wir weiter nach Wien auf die Tangente Richtung Kagran ab dem Gürtel ein Plus von 10 Minuten und Richtung Vösendorf von Schadlau bis zum Knoten Prater auch hier ein Plus von 10 Minuten. Stopp and Go auch am inneren Währinger Gürtel von der Nussdorfer Straße eine Viertelstunde länger und auf der Altmannsdorfer Straße stadtauswärts ab der Grünbergstraße. Wir zählen auf eure Infos 0664 820 2000.
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15: Ja.

Das ist so ein kleiner Reminder von uns, kurze Erinnerung. Ach ja, es ist ja Freitag. Ab ins Wochenende mit uns. Hallo, Jeremy Fernandes hier. Und los geht's mit viel gut Musik hier auf Radio Arabella. Ich starte mal mit Ronan Keating. Na, na, na.

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6: Um 14.30 Uhr, wir starten in Oberösterreich. In Linz, da dauert es aktuell 20 Minuten länger auf der A7 Richtung A1 ab der Hafenstraße. Und ein Plus von 10 Minuten auf der B139 von Umfahrung Traun nach Heid. Dann schauen wir weiter auf die Tangente nach Wien. Hier braucht ihr eine Viertelstunde länger Richtung Kakan ab dem Lahrbergtunnel und Richtung Vösendorf von Stadlau bis zum Knotenprater. Ein Plus von 10 Minuten. Stop and Go auch weiterhin am inneren Währinger Gürtel ab der Nussdorfer Straße und auf der Altmannsdorfer Straße stadtauswärts ab der Grünbergstraße. Wir zählen auf eure Infos 0664 820 2000.
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7: Mit Mario Wellenberger. Die Staatsanwaltschaft Eisenstadt hat die Ermittlungen zum Tod des ehemaligen Justizsektionschefs Christian Pilnacek eingestellt. Begründung heute: Es gibt keine neue Beweislage und auch keine Hinweise auf Fremdverschulden. Im Großraum Linz hat die Polizei einem Paar 17 Hunde abgenommen wegen Verdachts der Tierquälerei. Die Tiere der Rasse Prager Rattler waren völlig verwahrlost. Entdeckt wurden sie nur durch Zufall, nämlich als Polizisten bei Nachbarn wegen eines Todesfalls waren und lautes Gebell hörten. Die Hunde sind jetzt im Tierheim Freistadt. Und Beschäftigte in der Bau- und Holzbranche bekommen im Schnitt 3,5% mehr Lohn. Darauf haben sich heute Gewerkschaft und Arbeitgeber geeinigt. Der Abschluss betrifft rund 250.000 Beschäftigte in Österreich. Facharbeiter am Bau bekommen so jährlich rund 1.700 Euro mehr. Radio Arabella, neue Nachrichten wieder in einer halben Stunde.
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8: Im Studio Martina Steidl. In Zeiten einer Fußball-Weltmeisterschaft erfreuen sich nicht nur Fußballtrikots großer Beliebtheit. Sie sind nur nicht immer echt. Mehr als 230.000 gefälschte WM-Artikel hat etwa der Zoll in Hongkong während einer Ermittlung noch vor dem Start des Turniers sichergestellt. Der Marktwert der Waren etwa 17,3 Millionen Euro. Entdeckt wurden zehntausende gefälschte Trikots, aber auch Fußballschuhe oder Torwarthandschuhe. 80% davon waren wohl für die USA bestimmt, wo die WM neben Kanada und Mexiko ausgetragen wird. Kommenden Montag starten EU-Beitrittsgespräche mit der Ukraine, die Bewegung in die Erweiterung der Union bringen sollen. Die Beitrittsverhandlungen wurden zwar schon formal eröffnet, die vorherige ungarische Regierung hat aber bislang jeden Fortschritt blockiert. Nach dem Machtwechsel in Budapest hat der neue Premier Matja das Veto gegen die Ukraine nun aufgehoben. Ein landesweiter Kulturstreik legt Museen und Theater in Italien heute teils lahm. Die Streikenden machen sich unter anderem für höhere Löhne und mehr Festanstellungen stark. Betroffen sind auch Bibliotheken oder Archive und auch bei der Kunstbiennale in Venedig sind heute mehrere Pavillons geschlossen.
9: Kühl, teilweise nass der heutige Nachmittag und es könnte sogar ein bisschen nasser werden. Hallo am Freitagnachmittag bei 18 Grad in Wien, 17 sind es in Krems und 14 in Schärding aktuell. Die Wolken, die werden in den nächsten Stunden immer mehr, die bringen immer mehr Regen. Am Abend bleibt es vielerorts nass, dazu weht ein zeitweise kräftiger Wind. In der Nacht gehen die Temperaturen dann auf 15 bis 8 Grad zurück. Morgen Samstag wird es dann Schritt für Schritt freundlicher. Anfangs ziehen noch einzelne Schauer durch, am Nachmittag zeigt sich dann immer öfter die Sonne. Dazu wird es deutlich wärmer, 19 bis 26 Grad und das ist okay.
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9: Um 15.02 Uhr bewerfen wir einen Blick nach Linz. Da dauert es aktuell 20 Minuten länger auf der A7 Richtung A1 ab der Hafenstraße und 10 Minuten länger dauert es auf der B139 von der Umfahrung Traun nach Haid. Dann werfen wir den Blick nach Wien auf die Tangente Richtung Kagran, ein Plus von 10 Minuten ab dem Lahrbergtunnel und Richtung Vösendorf von Stadlau bis zum Knotenbrater. Da braucht es ja auch 10 Minuten länger. Dann noch Stop and Go am inneren Währinger Gürtel von der Nussdorfer Straße, ein Plus von 15 Minuten und im 10. Bezirk die Resterstraße statt auswärts bei der Kreuzung mit der Rackstraße. Da blockiert ein defekter Kleintransporter die linksabbiege Spur, rechnet hier mit Verzögerungen. Wir zählen auf eure Infos 0664 820 2000.
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9: Und das mit euren Lieblingshits, damit ihr jetzt schon Wochenendfeeling habt. Auch wenn noch ein bisschen Arbeit ansteht. Also jetzt mal 80er-Sound von Johnny Hates Jazz, Shadow Dreams. Das ist der Feelgood-Freitag.

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9: Freitagnachmittag, 15.30 Uhr. Wir werfen einen Blick zu euch nach Oberösterreich. Ein Plus von 20 Minuten nach wie vor in Linz auf der A7 Richtung A1 ab der Hafenstraße. 10 Minuten länger dauert es noch auf der B139 von der Umfahrung 3.

0: dann werfen wir einen Blick nach Wien auf die Tangente Richtung Kagran. Ein Plus von 10 Minuten ab dem Lahrbergtunnel und Richtung Füssendorf 10 Minuten. Die ihr länger braucht, ab Stadtlau. Genauso ein Plus von 10 Minuten auf der Altmannshofer Straße stadtauswärts, ab der Grünbergstraße und am inneren Weringer Gürtel ab der Nussdorfer Straße. Wir zählen auf eure Infos 0664 820 2000.
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3: Mit Mario Wellenberger. An der TU Wien entwickeln Forscher gerade ein intelligentes Bremssystem für E-Scooter. Dieses soll situationsabhängig die Bremsen bei Vorder- und Hinterrad aktivieren, Gewicht und Standposition des Fahrers mit einberechnen oder nasse Straßen erkennen. Ziel: Bremswege verkürzen und Stürze beim Bremsen vermeiden. Denn seit Jahren steigt die Zahl der Unfälle mit E-Scootern. Allein 2024 verletzten sich 7500 Menschen in Österreich so schwer dabei, dass sie ins Krankenhaus mussten. Scharfe Kritik an der neuen Paketabgabe der Regierung gibt's von den Wiener Spediteuren. Die Abgabe in Höhe von 2 Euro pro Sendung schade nicht nur der Logistikbranche, sondern dem gesamten Wirtschaftsstandort Österreich, so die Kritik. Und am Montag startet in Niederösterreich die Anmeldephase für die Gratis-Schwimmkurse der Initiative Schwimmkids. Anmelden ist online auf deren Website möglich. Die Plätze werden First Come, First Surf nach dem Zeitpunkt der Anmeldung vergeben. Die Schwimmkurse sollen helfen, Badeunfälle zu verhindern. Radio Arabella, neue Nachrichten wieder in einer halben Stunde.
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3: Mit Martina Steidl. Das Budget für das Innenministerium bleibt stabil. Bei der Sicherheit wird nicht gespart, verkündet heute der zuständige Minister Karner, der auch von eigenen Einnahmen spricht, nämlich durch höhere Strafen für Randalierer, Gaffer und Gefährder.
4: Wer ein Betretungsverbot nach Gewalt in der Familie missachtet, hier wird die Strafe deutlich erhöht. Wer auf öffentlichen Plätzen randaliert oder sich aggressiv verhält und wer bei einem Unfall zum Gaffer wird und damit die Sicherheitskräfte behindert, wird ebenfalls die Strafe deutlich erhöht.
3: In allen drei Fällen steigen die Strafen von 500 auf 750 Euro. Gespart wird im Bereich Asyl. Und auch der aktuell ausgesetzte Familiennachzug soll ab Juli bei Null bleiben. Die Quote wird noch in den kommenden Monaten ausgehandelt. Am Lago Maggiore ist ein Hubschrauber abgestürzt. Der Pilot aus der Schweiz ist dabei ums Leben gekommen. Drei Passagiere an Bord wurden verletzt. Alles Deutsche, die eine Villa in Leser gemietet hatten. Der private Helikopter war zuvor von dort gestartet. Die Unglücksursache ist noch nicht geklärt. Brüssel verbannt ab 2027 elektrische Leihscooter von den Straßen der belgischen Hauptstadt. Es passieren zu viele Unfälle. Im Vorjahr wurden mehr als 600 Menschen verletzt. Auch werden die E-Scooter oft falsch abgestellt und versperren dann Gehwege und Straßen. Paris war schon vor 3 Jahren die erste europäische Hauptstadt, die Leihroller verboten hat. Und auch in Österreich sorgen falsch abgestellte oder herumliegende Scooter immer wieder für Ärger. In Zeiten einer Fußball-Weltmeisterschaft erfreuen sich nicht nur Fußballtrikots großer Beliebtheit. Sie sind nur nicht immer echt. Mehr als 230.000 gefälschte WM-Artikel hat etwa der Zoll in Hongkong während einer Ermittlung noch vor dem Start des Turniers sichergestellt. Der Marktwert der Waren etwa 17,3 Millionen Euro. Entdeckt wurden Zehntausende gefälschte Trikots, aber auch Fußballschuhe oder Torwarthandschuhe. 80% davon waren wohl für die USA bestimmt, wo die WM neben Kanada und Mexiko ausgetragen wird.
5: Kurzer Blick auf die aktuellen Temperaturen. Wien 18 Grad, Grieskirchen 14 Grad und in La Andertaya, da sind es genauso 18 Grad derzeit. Ja, die Wolken über uns, die werden in den nächsten Stunden immer mehr. Die bringen uns immer wieder Regen. Auch in den Abendstunden bleibt es vielerorts nass. Dazu weht zeitweise ein kräftiger Wind. In der Nacht gehen die Temperaturen zurück auf 15 bis 8 Grad. Morgen Samstag, kurzer Ausblick, da wird es dann Schritt für Schritt wieder freundlicher. Anfangs ziehen noch einzelne Schauer durch, am Nachmittag zeigt sich dann aber immer öfter die Sonne. Das bei 19 bis maximal 26 Grad.
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5: Um 16.03 Uhr, wir starten in Oberösterreich. Nach wie vor ein Plus von 15 Minuten in Linz auf der A7 Richtung A1 von der Fürst bis zum Knoten Linz. 10 Minuten dauert es länger auf der B139 von der Umfahrung Traun nach Heid. Dann schauen wir weiter nach Wien auf die Tangente Richtung Herr Kram. Ein Plus von 10 Minuten ab dem Laherbergtunnel. Und eine Meldung noch auf der Wagramer Straße statt Einwärts. Da gibt es 15 Minuten plus nach einem Unfall bei der Arbeiter Strandbadstraße. Ist gerade reingekommen. Wir zählen auf eure Infos 0664 820 2000.
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5: Mit mir Jeremy Fernandes. Und ich habe gerade noch eine Info reinbekommen ins Radio Arabella Studio. Vielleicht könnte man da ein bisschen Stimmung machen. Ja, sehr gut. Die Info, die ich bekommen habe, dass ihr mit mehr Musik ins Wochenende starten wollt. Okay, nichts leichter als das. Wir starten mit 90er Sound in die Stunde. Das ist der Feelgood-Freitag.
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16: Um 16.30 Uhr, wir werfen einen Blick nach Niederösterreich zum Tunnel Vösendorf auf die S1 Richtung Schwechat. Der Tunnel ist derzeit gesperrt nach einem Unfall. Ein Abschleppwagen ist auf der Zufahrt. Ausweichen geht über die A23 und die A4. Und wie in Stop and Go auf der Altmannsdorfer Straße statt auswärts ab der Grünbergstraße. Wir zählen auf eure Infos 0664 820 2000.

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2: Mit Mario Wellenberger. Die chinesische Regierung warnt gerade vor Spionageschildkröten. Mit Sensoren ausgestattete Schildkröten oder auch Fische würden beim Herumschwimmen im Meer Daten sammeln, auf deren Basis feindliche Mächte Unterwasserkarten und Schwachpunkte in Chinas Küstenverteidigung erstellen würden, so das Staatssicherheitsministerium. Höhere Strafen für Randalierer, Gaffer und Gefährder. Diese werden in Zukunft noch mehr zur Kasse gebeten, sagt Innenminister Gerhard Kahner. In diesen drei Tatbeständen werden die Pönalen nämlich um 50% erhöht, von 500 auf 750 Euro. Und
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2: Nach Mexiko stehen heute Abend und in der Nacht die ersten Spiele der beiden anderen Gastgeberländer USA und Kanada an. Beide gehen als leichte Favoriten ins erste Gruppenmatch. Die Kanadier spielen um 21 Uhr gegen Bosnien, die USA um 3 Uhr früh gegen Paraguay. Radio Arabella, neue Nachrichten wieder in einer halben Stunde.
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1: Also bevor ihr euch ins Wochenende verabschiedet, spielen wir noch eine Runde. Und zwar von unserem kleinen, aber feinen Die Woche, das Quiz. Roman jetzt bei mir, servus.
2: Ja, hallo, servus.
1: Bist du schon im Wochenende?
2: Ja, genau.
1: Ja, dann hast du es jetzt schon mal sehr gut. Vielleicht gleich noch ein bisschen besser. Ich habe einmal so Tickets für Star-Movie-Kino.
2: Ja, sehr cool.
1: Super. Da braucht es keinen Doktortitel, aber einen guten Überblick über die Woche. Was ist alles so geschehen in dieser Woche? Ich habe drei Fragen mit mehreren Antwortmöglichkeiten für dich. Und wenn du zwei davon richtig beantwortest, dann geht's ab ins Kino.
2: Jawohl, sehr cool.
1: Frage Nummer 1. Gestern hat was begonnen? Die Fußball-WM. Richtig. Welcher Superstar hat bei der Eröffnungsfeier für Stimmung gesorgt? A. Shakira oder B. Robbie Williams?
2: Shakira.
1: Na bitte, wenn das so weitergeht, sind wir in 10 Sekunden fertig. Bis jetzt alles richtig gemacht. Wir kommen zur Frage Nummer 2. Und zwar suchen wir jetzt einen bestimmten Kinofilm. Es gibt an diesem Wochenende wieder viele Kino-Neustarts, darunter dabei eine turbulente Komödie mit einem schnuckeligen älteren Mann, den wir bereits als Monsieur Claude gut kennen. A. Toy Story 5 oder B. Ab durch die Mitte mit Vollgas durch Paris.
2: Ab durch die Mitte mit Vollgas durch Paris.
1: Und damit, mein Lieber, herzlichen Glückwunsch. Einmal zwei Star-Movie-Kino-Tickets. Das ist ja wirklich schnell gegangen.
2: Jawohl, super, sehr cool.
1: Ja, großartig gemacht.
2: War lange in meinem Kino.
1: Was war dein letzter Kinofilm?
2: Boah, ist so lange aus, dass ich mich gar nicht mehr dran erinnern kann, glaube ich.
1: Roman, dann wird's jetzt Zeit. Wir schicken dich sofort. Pack deine Sachen, ab ins Kino mit dir.
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21: Mit Martina Steidl. Bei diversen Internetdiensten gibt es derzeit offenbar massive Probleme. Auch Instagram und Facebook sind betroffen. Störungsmeldungen häufen sich. Die Ursache ist noch unklar, auch wie lange noch mit Problemen zu rechnen ist. Während sich Finanzminister Marta Bauer keine Sorgen um das EU-Defizitverfahren macht, sieht das die Nationalbank heute anders. Die Regierung dürfte ihr Ziel für 2028 verfehlen, heißt es. Das Budgetdefizit soll bis dahin ja auf 3% des Bruttoinlandsprodukts gedrückt werden. Langfristig müssten sich in Österreich aber die Strukturen ändern, damit die Ausgaben runtergehen. Nationalbankgouverneur Martin Kocher spielt da auf Bereiche wie die Gesundheitsversorgung und die Pensionen an.
0: weil unsere Systeme sehr stark öffentlich sind, durch öffentliche Vorsorge geprägt, durch ein Umlageverfahren geprägt und weniger durch Eigenvorsorge.

0: wie das zum Beispiel in anderen Ländern, Dänemark wäre so ein Beispiel, der Fall ist. Das führt dazu, dass die Notwendigkeit für strukturelle Reformen in diesen Bereichen größer ist, um eben in den nächsten Jahren die Kostensteigerungen einigermaßen auszugleichen. Und das wird weiterhin eine Aufgabe für die Politik.
1: Etwas positiver fällt die Prognose der Nationalbank für die heimische Wirtschaft aus. Sie dürfte zwar bescheiden, aber immerhin um 0,6% wachsen. Etwas mehr als noch im März vorausgesagt wurde. Weitere Anklage gegen Signa-Firmengründer René Benko. Es geht um schweren Betrug und betrügerische Grieder. Die Wirtschafts- und Korruptionsstaatsanwaltschaft wirft Benko vor, einem Investor eine falsche Garantie gegeben und eine Stiftung um 5 Millionen Euro gebracht zu haben. Der Investor dürfte der frühere Strabag-Chef Haselsteiner sein. Benko bestreitet die Vorwürfe, für ihn gilt die Unschuldsvermutung. Er sitzt ja bereits seit Jänner 2025 in Untersuchungshaft. Die Regierung in Peking hat vor angeblichen Spionage-Schildkröten und Spionage-Fischen in chinesischen Gewässern gewarnt. Internationale Nachrichtendienste würden die Tiere mit Sensoren ausstatten, um Daten zur Wassertemperatur, zum Salzgehalt und zu Strömungen zu sammeln, heißt es. Das Ziel seien Unterwasserkarten, um die Schwachpunkte von Chinas Küstenverteidigung herauszufinden.
2: Teilweise nass und in den nächsten Stunden wird es eher noch nasser. Aktuell 17 Grad in Wien, 15 in Horn und 14 bei euch in Everding. Ja, die Wolken über uns, die werden immer dichter, bringen immer wieder Regen. Am Abend ziehen weitere Schauer durch. Dazu weht zeitweise ein kräftiger Wind. In der Nacht sinken die Temperaturen auf 15 bis 8 Grad. Morgen Samstag dann der Game Changer quasi beim Wetter. Anfangs ziehen noch einzelne Schauer durch. Am Nachmittag zeigt sich immer öfter die Sonne. Dazu wird es deutlich wärmer mit 19 bis 26 Grad.
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2: Das Radio Arabella Verkehrsupdate. Um 17:02 Uhr, ich habe nur noch zwei Meldungen für euch in Wien. Zum einen die Tangente Richtung Vösendorf ab dem Stadlauer-Tunnel, ein Plus von 10 Minuten und Stop and Go auch am inneren Gürtel zwischen dem AKH und der Nussdorfer Straße. Wir zählen auf eure Infos 0664 820 2000.
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2: Ist das nicht perfekt? Freitag ist da und eure Lieblingshits aus den 80ern und 90ern auch alle da. Alles, was ihr braucht. Also, startet mal rein ins wohlverdiente Wochenende.

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24: Um 17.30 Uhr eine Meldung für euch in Oberösterreich A1 Richtung Voralpenkreuz bei West-West im Tunnel. Neuzmühle, im Tunnel Neuzmühle, ist nach einem Unfall der rechte Fahrstreifen gesperrt. Es gibt hier kurzen Stau. Dann schauen wir weiter nach Wien. Ein Plus von 15 Minuten im Nachmittagsverkehr auf der Tangente Richtung Vösendorf ab Stadlau und Richtung Kagran. Ein Plus von 20 Minuten nach wie vor ab der Hans und Koffer. Wir zählen auf eure Infos.

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3: Mit Mario Wellenberger. Die chinesische Regierung warnt gerade vor Spionageschildkröten. Mit Sensoren ausgestattete Schildkröten oder auch Fische würden beim Herumschwimmen im Meer Daten sammeln, auf deren Basis feindliche Mächte Unterwasserkarten und Schwachpunkte in Chinas Küstenverteidigung erstellen würden, so das Staatssicherheitsministerium. Höhere Strafen für Randalierer, Gaffer und Gefährder. Diese werden in Zukunft noch mehr zur Kasse gebeten, sagt Innenminister Gerhard Kahner. In diesen drei Tatbeständen werden die Pönalen nämlich um 50% erhöht, von 500 auf 750 Euro. Und
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3: Nach Mexiko stehen heute Abend und in der Nacht die ersten Spiele der beiden anderen Gastgeberländer USA und Kanada an. Beide gehen als leichte Favoriten ins erste Gruppenmatch. Die Kanadier spielen um 21 Uhr gegen Bosnien, die USA um 3 Uhr früh gegen Paraguay. Radio Arabella, neue Nachrichten wieder in einer halben Stunde.
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0: Leila am Freitagnachmittag. So, jetzt ist es soweit, das große Finale von Nur Falsch ist Richtig Extreme. Eine Woche lang hat unser Krebitz mit seinen Kandidatinnen und Kandidaten die wildesten Attraktionen im Family Park getestet. Heute wartet der krönende Abschluss. Gemeinsam mit Dominik aus Niederösterreich geht's jetzt in den brandneuen Wilden Winzer. Ja, da wird gedreht, da wird geschwungen und da werden hoffentlich auch die Fragen falsch beantwortet.
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3: Dominik aus Lassee, Niederösterreich, wir sitzen jetzt gerade im Wilden Winzer und der bewegt sich auch schon. Ich hoffe, wir schaffen das. Wie geht's dir? Wie ist die Stimmung?
4: Ja, super. Das Wetter ist super. Wie immer schön. Den Kindern macht Spaß. Perfekter Aufenthalt.
3: Wir trainieren uns jetzt schon. Wir fangen jetzt an mit Nur Falsch ist Richtig Extrem. 30 Sekunden lang jede Frage falsch beantworten. Ab jetzt. Hat ein Klavier schwarze und weiße Tasten?
4: Nein.
3: Welcher Planet heißt wie ein Schokoriegel?
4: Saturn.
3: Was trägt man am Fuß? Socken oder Handschuhe?
4: Handschuhe.
3: Welches Tier ist Mickey Maus?
4: Eine Katze.
3: Aus welchem Obst wird Apfelwein gemacht?
4: Birnen.
3: So, jetzt wird's immer schneller. Der Genitiv ist der zweite Fall im Deutschen, der Akkusativ der?
4: Erste.
3: Das war's, Dominik. Gratulation.
4: Super, dankeschön.
3: So, wir drehen jetzt hier noch ein paar Runden. Applaus gibt's auch im Hintergrund. Wie ist das? Was steht heute noch an?
4: Ja, also wir sind gerade erst angekommen. Wir wollen auf jeden Fall die ganzen neuen Attraktionen sehen und den Kindern einfach einen schönen Tag bieten.
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22: Mit Martina Steidl. Fehlermeldungen, ewiges Laden der Seiten oder Schwierigkeiten mit dem Login. Eine Störung hat Facebook und Instagram am Nachmittag lahmgelegt. Weltweit haben Nutzer massive Probleme gemeldet. Der Grund ist noch unklar. Mittlerweile dürfte die Störung zumindest teilweise wieder behoben sein. Die Seiten laden wieder wie gewohnt. Die heimische Wirtschaft wächst nur bescheiden, aber immerhin 0,6% plus ist da heute die Prognose der Nationalbank, etwas mehr als noch im März vorausgesagt wurde. Die Inflation wird allerdings wieder etwas anziehen, Nationalbankgouverneur Martin Kocher.
23: Heuer mit 3,2% die aktuelle Prognose, 2,4% in Österreich 2027 und 2,1% 2028 und damit auch nicht so weit entfernt vom Euroraum-Durchschnitt. Die Bandbreite

0: Die mögliche Entwicklung ist wieder groß, weil niemand weiß, niemand hat eine Glaskugel, wie sich die Lage entwickelt.
1: Dass die Regierung mit dem diese Woche präsentierten Doppelbudget ihr Ziel für 2028 erreicht, nämlich das Defizit auf 3% des Bruttoinlandsprodukts zu drücken, das glaubt die Nationalbank nicht. Unter anderem die schwierige Wirtschaftslage würde weiter Druck auf die Staatskassen machen, heißt es. Das nächste Sanktionspaket gegen Russland könnte zu einem Engpass bei Fischstäbchen, Schlemmerfilets und Co. führen. Die Importe von Alaska-Seelachs aus Russland müssen nämlich binnen 2 Jahren halbiert werden. In der EU ist Deutschland der größte Abnehmer für Alaska-Seelachsfilet aus Russland. Die Produkte dürften wahrscheinlich auch teurer werden, während Russland seinen Fisch wohl einfach an China liefert. Speichelproben könnten künftig zu mehr Sicherheit im Straßenverkehr und in bestimmten Berufen beitragen. Schweizer Forscher haben herausgefunden, dass starke Übermüdung Biomoleküle in unserer Spucke beeinflusst. Nun soll ein mobiler Schnelltest entwickelt werden, der anzeigt, ob man etwa noch fit genug ist, um Auto zu fahren.
2: Teilweise nass und in den nächsten Stunden wird es möglicherweise auch bei euch eher noch nasser. Hallo zu euch nach St. Pölten. 14 Grad hat es da aktuell, genauso wie in Linz. Da hat es auch 14 Grad und 17 nach wie vor in Wien. Die Wolken, die werden immer dichter, die bringen immer wieder Regen. Am Abend ziehen weitere Schauer durch. Dazu weht ein zeitweise kräftiger Wind. In der Nacht auf morgen sinken die Temperaturen dann auf 15 bis 8 Grad. Morgen Samstag, der Gamechanger dann quasi beim Wetter. Anfangs ziehen noch einzelne Regenschauer durch. Am Nachmittag zeigt sich immer öfter die Sonne. Dazu wird es deutlich wärmer bei 19 bis 26 Grad.
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2: Um 18.02 Uhr. Ich habe gute Nachrichten für euch in Oberösterreich auf der A8. Wenn ihr unterwegs seid Richtung Voralpenkreuz bei Wels West im Tunnel Neuzmühle, da ist die Unfallstelle mittlerweile geräumt. Wir zählen auf eure Infos 0664 820 2000.
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2: Genau, ab ins Wochenende. Hallo, schönen Freitagabend. Jeremy Fernandes hier und wir starten jetzt mit 80er Sound von Lionel Richie.
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0: 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Drauf einstimmen wollen euch jetzt die New Kids on the

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18: Um 18.30 Uhr und es sieht um diese Zeit schon wesentlich besser aus. Es sind uns keine gröberen Probleme mehr gemeldet worden. Wir ziehen auf eure Infos 0664 8 20 2000.
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20: Mit Mario Wellenberger. An der TU Wien entwickeln Forscher gerade ein intelligentes Bremssystem für E-Scooter. Diese soll situationsabhängig die Bremsen bei Vorder- und Hinterrad aktivieren, Gewicht und Standposition des Fahrers mit einberechnen oder nasse Straßen erkennen. Ziel: Bremswege verkürzen und Stürze beim Bremsen vermeiden. Denn seit Jahren steigt die Zahl der Unfälle mit E-Scootern. Allein 2024 verletzten sich 7.500 Menschen in Österreich so schwer dabei, dass sie ins Krankenhaus mussten. Scharfe Kritik an der neuen Paketabgabe der Regierung gibt's von den Wiener Spediteuren. Die Abgabe in Höhe von 2 Euro pro Sendung schade nicht nur der Logistikbranche, sondern dem gesamten Wirtschaftsstandort Österreich, so die Kritik. Und am Montag startet in Niederösterreich die Anmeldephase für die Gratis-Schwimmkurse der Initiative Schwimmkids. Anmelden ist online auf deren Website möglich. Die Plätze werden first

0: Come First Surf nach dem Zeitpunkt der Anmeldung vergeben. Die Schwimmkurse sollen helfen, Badeunfälle zu verhindern. Radio Arabella, neue Nachrichten wieder in einer halben Stunde.
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0: So klingt Radio Arabella am Freitagabend. Bevor ihr abbiegt in Richtung wohlverdientes Wochenende, stellt euch bitte ganz kurz vor, ihr seid so grantig auf euren Chef, dass ihr kurzerhand 1 Million Euro Schwarzgeld aus dem Firmentresor mitgehen lässt. Blöd nur, dass einen Tag später ihr dann doch die Beförderung plötzlich bekommt. Und jetzt sollte die Million möglichst schnell wieder zurück. Natürlich, bevor jemand etwas merkt.
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0: Genau darum geht's in Ab durch die Mitte mit Vollgas durch Paris. Ein Schlüsseldienst soll die Beute unauffällig zurück in den Tresor bringen. Klingt ja nach einem einfachen Auftrag, wird aber eine völlig verrückte Jagd quer durch Paris. Mit jede Menge Pannen, jede Menge Missverständnisse und natürlich französischem Chaos.
2: Richard wird nichts davon erfahren. Ich leg's wieder zurück. Noch nie einen Fehler gemacht? Vergessen Sie's. 1.000 Euro.
3: Cash?
0: Mit dabei ein Superstar, den viele von uns bereits sehr, sehr gut kennen, als Monsieur Claude. Also genau das Richtige, wenn ihr Lust auf einen Abend mit viel Tempo, viel Chaos und viel französischem Schmäh habt. Ab durch die Mitte mit Vollgas durch Paris, jetzt für euch neu im Kino.
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17: Im Studio Martina Steidl. Das US-Raumfahrtunternehmen SpaceX von Tech-Milliardär Elon Musk ist bei dem Rekordbörsengang mit einem Plus von gut 11% in den Handel gestartet. Musk ist jetzt offiziell auch der erste Billionär der Welt, zumindest auf dem Papier. Die Bewährungsprobe für die Aktie steht aber noch bevor. Die Euphorie würde auch Spekulationskäufe anfeuern, warnen Fachleute. Gerade unerfahrene Anleger könnten erhebliche Verluste erleiden. In Österreich wurde das Papier im Vorfeld des Börsengangs nicht angeboten. US-Präsident Trump weckt immer wieder Hoffnungen auf ein Abkommen mit dem Iran, meist gefolgt von einem Dementi aus Teheran. Nun hat das iranische Außenamt Fortschritte bestätigt, der Text für einen Deal sei nahezu fertig. Bestätigt sind diese Berichte aber nicht. Kanada hofft auf einen Premierensieg bei der Fußball-WM und möchte bei der dritten Teilnahme endlich gewinnen. Auftaktgegner des Co-Gastgebers in Gruppe B ist heute Abend ab 21 Uhr Bosnien-Herzegowina. Die Ahornblätter sind seit 8 Spielen ungeschlagen, haben dabei aber auch nur 8 Treffer erzielt. Gespielt wird heute in Toronto.
18: Die Wolken, die bleiben heute am Abend dominant und die bringen immer wieder Regen. Dazu weht zeitweise kräftiger Wind. In der Nacht auf morgen lässt der Regen danach und die Temperaturen, die sinken auf 15 bis 8 Grad. Morgen Samstag wird es dann Schritt für Schritt freundlicher. Die Schauer, die werden seltener. Am Nachmittag kommt immer öfter die Sonne raus. Dazu bekommen wir 19 bis 26 Grad.

0: Also es wird deutlich wärmer.
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3: Ab jetzt klingt Radio Arabella wieder komplett anders. Wir bauen eure 80er, 90er Playlist zur absoluten Party-Playlist um. Nonstop gibt's jetzt den ganzen Abend ganz viele Party-Beats und den Anfang macht jetzt Corner Shop. Und ich bin Pascal Sommer, euer 80er, 90er DJ für diesen Abend. Schön, dass ihr mit dabei seid.

Bei uns in der genialsten Party-Playlist des Landes gibt's auch immer wieder lässige Mixes. Das Original kennen wir alle, die Bee Gees mit Staying Alive. Und Entrance haben da ein paar 90er Beats draufgepackt. Staying Alive, jetzt in der Remix-Version in der Arabella Party am Freitagabend. 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
3: Mit Pascal Sommer in der Arabella Party und jetzt übernehmen Ace of Base, Life is a Flower.

Jetzt singt für euch das Soul-Duo und Ehepaar Womack & Womack Celebrate the World auf Radio Arabella. Das ist die Arabella-Party.

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16: Im Studio Martina Steidl. Das US-Raumfahrtunternehmen SpaceX von Tech-Milliardär Elon Musk ist bei dem Rekordbörsengang mit einem Plus von gut 11% in den Handel gestartet. Musk ist jetzt offiziell auch der erste Billionär der Welt, zumindest auf dem Papier. Die Bewährungsprobe für die Aktie steht aber noch bevor. Die Euphorie würde auch Spekulationskäufe anfeuern, warnen Fachleute. Gerade unerfahrene Anleger könnten erhebliche Verluste erleiden. In Österreich wurde das Papier im Vorfeld des Börsengangs nicht angeboten. Das nächste Sanktionspaket gegen Russland könnte zu einem Engpass bei Fischstäbchen, Schlemmerfilets und Co. führen. Die Importe von Alaska-Seelachs aus Russland müssen nämlich binnen 2 Jahren halbiert werden. In der EU ist Deutschland der größte Abnehmer für Alaska-Seelachsfilet aus Russland. Die Produkte dürften wahrscheinlich auch teurer werden, während Russland seinen Fisch wohl einfach an China liefert. Speichelproben könnten künftig zu mehr Sicherheit im Straßenverkehr und in bestimmten Berufen beitragen. Schweizer Forscher haben herausgefunden, dass starke Übermüdung Biomoleküle in unserer Spucke beeinflusst. Nun soll ein mobiler Schnelltest entwickelt werden, der anzeigt, ob man etwa noch fit genug ist, um Auto zu fahren.
17: Die Wolken, die bleiben heute am Abend dominant und die bringen immer wieder Regen. Dazu weht zeitweise kräftiger Wind. In der Nacht auf morgen lässt der Regen danach und die Temperaturen, die sinken auf 15 bis 8 Grad. Morgen Samstag wird es dann Schritt für Schritt freundlicher. Die Schauer, die werden seltener. Am Nachmittag kommt immer öfter die Sonne raus. Dazu bekommen wir 19 bis 26 Grad, also es wird deutlich wärmer.
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6: Mit Pascal Sommer, hallo, hallo. Ich liebe ja Songs mit einer tiefen Bedeutung und einem sehr lyrischen Text. Wie wär's zum Beispiel jetzt mit diesem tollen Meisterwerk? Ja, ja, ja, Coco Jumbo, ja, ja, ja.
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Das ist die Arabella Party mit Pascal Sommer und jetzt einem kleinen Musikwissen. Der Anfang vom nächsten Song ist ganz, ganz was Besonderes. Das nennt man nämlich in der Musik ein Glissando, also wenn man so übers Klavier streicht und mehrere Töne hintereinander spielt. Sehr lässig. Das nehme ich hier. Lässig genauso wie die Nummer. Luther Vandross und Janet Jackson gemeinsam. The Best Things in Life are for free.

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10: Ihr hört die Arabella Party am Freitagabend. Jetzt mit diesem 80er Here I Am. Schön, dass ihr mit dabei seid.

Ihr hört die Arabella Party und da gibt es für euch jetzt einen spanischen Song von Garcia, nämlich Vámonos. Darin ist halt nur relativ wenig Spanisch, die Deutschen stecken dahinter. Aber wenigstens der Song klingt sehr spanisch.

Jetzt gibt's einen richtig coolen 90er für euch in der Arabella Party. MC Hammer, you can touch this. 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
11: Im Studio Martina Steidl. In der Koalition wird über weitere Einsparungen am Arbeitsmarkt verhandelt. Laut Kurier könnte die Geringfügigkeitsgrenze eingefroren werden. Auch Kürzungen bei Krankenversicherungsgutschriften für Selbstständige sind demnach im Gespräch. Ebenfalls auf der Liste Kürzungen bei Unternehmensförderungen des AMS. Das nächste Sanktionspaket gegen Russland könnte zu einem Engpass bei Fischstäbchen, Schlemmerfilets und Co. führen. Die Importe von Alaska-Seelachs aus Russland müssen nämlich binnen 2 Jahren halbiert werden. In der EU ist Deutschland der größte Abnehmer für Alaska-Seelachsfilet aus Russland. Die Produkte dürften wahrscheinlich auch teurer werden, während Russland seinen Fisch wohl einfach an China liefert. Speichelproben könnten künftig zu mehr Sicherheit im Straßenverkehr und in bestimmten Berufen beitragen. Schweizer Forscher haben herausgefunden, dass starke Übermüdung Biomoleküle in unserer Spucke beeinflusst. Nun soll ein mobiler Schnelltest entwickelt werden, der anzeigt, ob man etwa noch fit genug ist, um Auto zu fahren.
12: Die Wolken, die bleiben heute am Abend dominant und die bringen immer wieder Regen. Dazu weht zeitweise kräftiger Wind. In der Nacht auf morgen lässt der Regen danach und die Temperaturen, die sinken auf 15 bis 8 Grad. Morgen Samstag wird es dann Schritt für Schritt freundlicher. Die Schauer, die werden seltener. Am Nachmittag kommt immer öfter die Sonne raus. Dazu bekommen wir 19 bis 26 Grad, also es wird deutlich wärmer.
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15: Dieser Freitagabend ist zweigeteilt. Die einen schauen ab jetzt das Fußball-WM-Spiel Kanada gegen Bosnien-Herzegowina. Die anderen hören lieber die genialste 80er-90er-Playlist des Landes. Ich finde, das ist auch die bessere Entscheidung. Die Venga Boys übernehmen jetzt. Pascal Sommer, Anpfiff.

0: Jetzt gibt's für euch einen der besten Party-Hits bei uns in der Playlist. Ein Song, der viel mehr schon nach 90er klingt, ist aber tatsächlich noch ein 80er. Ich finde, da spürt man schon langsam diese Eurodance-Vibes. Technotronic, Pump Up the Jam auf Radio Rebella.
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8: Mit Pascal Sommer, die Arabella Party. Und da übernimmt jetzt Kylie Minogue, Good to be Certain.

ist die Arabella Party und Big Fun haben sich einen Michael Jackson Klassiker genommen und einen groovy Sound ausgemacht. Blame It on the Boogie. Jetzt für euch hier auf Radio Arabella.

Nach wildem 90er Ufzer-Ufzer-Sound darf es jetzt auch ein bisschen ruhiger mal sein. Love is a Battlefield. Jetzt auf Radio Arabella. Das ist die Arabella-Party mit Pascal Sommer. Schön, dass ihr mit dabei seid.

0: Spitzingen ausdrücklich erlaubt. Egal, was die Nachbarn sagen.
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